0: anderen Belange in Grönland. Die dänische Regierung teilte mit, man erwarte bei der UN-Generalversammlung in New York nächste Woche einen Deal zu unterzeichnen, der aber noch parlamentarischen Segen brauche. Die Vereinbarung respektiert demnach die Souveränität des dänischen Königreichs und die Selbstbestimmung der Grönländer. Tina Eck, USA.
1: Schon länger führt US-Präsident Trump ja einen Feldzug gegen Medien, die kritisch über ihn berichten. Jetzt trifft es unter anderem den renommierten Fernsehsender CNN. Trump verbietet Reporterinnen und Reportern des Nachrichtensenders den Zutritt zum Weißen Haus und damit zu Pressekonferenzen im Oval Office. Auch dem Sender MS Now und dem Newsportal Politico erteilte Trump Hausverbot. Er wirft ihnen vor, Fake News zu verbreiten. Zum Fußball. Schon vor dem Start des Münchner Oktoberfestes sind die Spieler des FC Bayern in Feierlaune. In bunten Wiesentrikots überrollten die Münchner zu Hause Union Berlin und gewannen haushoch mit 7:0. Bayern-Star Harry Kane feierte eine historische Bestmarke, seinen 100. Bundesligatreffer im 98. Spiel. Zumindest für eine Nacht rückte der FC Bayern damit wieder an die Tabellenspitze der Bundesliga.
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1: Ich bin Diana Kramer. Die schwarz-rote Koalition hat zur Entlastung bei den hohen Spritpreisen eine grundsätzliche Einigung auf einen Tankrabatt und einen Spritpreisdeckel erzielt. Das teilte die Bundesregierung am Abend nach Verhandlungen mit Vertretern der Länder mit.
2: Den Tankrabatt kennen Autofahrer schon. Im Sommer war er für 2 Monate in Kraft, senkte die Steuern auf Benzin und Diesel um rund 17 Cent, wobei nicht alles davon bei den Tankenden ankam. Außerdem kosteten die 2 Monate Tankrabatt die Regierung Milliarden. Das wird nun also wieder teuer, gilt aber immerhin als schnell wirksame Maßnahme. Ein Spritpreisdeckel ist neu für Deutschland, es gibt ihn aber zum Beispiel in Belgien und Luxemburg. Dabei legt der Staat einen Höchstpreis für Sprit fest, unter anderem anhand von Ölpreis, Transportkosten und festgelegter Marge für die Händler. Aus Berlin, Ronny Tochau.
1: Im Streit um die Arktisinsel Grönland haben die USA, Dänemark und Grönland einen Durchbruch verkündet. Wie die Regierungen von Dänemark und Grönland mitteilten, soll in der kommenden Woche voraussichtlich ein Abkommen mit den USA unterzeichnet werden. Wie US-Präsident Donald Trump parallel auf seiner Plattform Truth Social mitteilte, überträgt die Vereinbarung die dauerhafte Kontrolle über die Sicherheit Grönlands an Washington. Dänemarks Regierungschefin Mette Frederiksen sprach von einem guten Deal für die NATO und Europa. 2 Wochen nach der Landtagswahl in Sachsen-Anhalt richten sich die Blicke nun auf den anstehenden Wahlsonntag. Dann wird in Mecklenburg-Vorpommern und Berlin gewählt. Es könnte knapp werden, vor allem in Mecklenburg-Vorpommern, wo sich ein Kopf-an-Kopf-Rennen zwischen SPD und AfD abzeichnet.
3: Mittlerweile hat die amtierende Ministerpräsidentin Schwesig mächtig aufgeholt und führt in den neuesten Umfragen. Bitter werden dürfte es dagegen für die CDU, denn die liegt aktuell nur bei mageren 6%. In Berlin könnte erstmals eine linken Politikerin regierende Bürgermeisterin werden. Die Partei liegt derzeit knapp vor der amtierenden CDU. Die Wahlen haben definitiv Folgen für die Bundespolitik, denn je nachdem, wie die CDU abschneidet, könnte die Debatte um Kanzler Merz erneut Fahrt aufnehmen. Thomas Bremser, Redaktion.
1: Zum Fußball. Der FC Bayern hat seine Fans schon am Vorabend des Oktoberfestbeginns in Bierzeltlaune gebracht. In ihren bunten Wiesentrikots schenkten die Münchner Union Berlin mit einem 7:0-Sieg kräftig ein. Zumindest für eine Nacht rückte der deutsche Rekordmeister wieder auf Tabellenplatz 1.
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1: Ich bin Diana Kramer. Autofahrer in Deutschland sollen angesichts hoher Spritpreise kurzfristig mit einem neuen Tankrabatt entlastet werden. Angestrebt wird laut Bundesregierung, dass der Tankrabatt Anfang Oktober umgesetzt ist. Er soll dann bis Ende des Jahres gelten. Wird er voll weitergegeben, könnte die Entlastung 17 Cent pro Liter betragen. Daneben ist spätestens ab Januar 2027 auch ein Spritpreisdeckel geplant, aber als Kriseninstrument und nicht dauerhaft. Seit Monaten erhebt US-Präsident Donald Trump Ansprüche auf Grönland und drohte sogar mit der Übernahme der Insel. Jetzt verkündeten die USA, Dänemark und Grönland einen Durchbruch in dem Streit und kündigten an, dass in der kommenden Woche voraussichtlich ein Abkommen unterzeichnet werden soll.
2: Trump hatte etwas voreilig von einem schon besiegelten Abkommen geschrieben. Die USA könnten fortan tun, was immer nötig sei, um Grönland zu verteidigen, postete Trump. Man habe dauerhafte Kontrolle über die Sicherheit und alle anderen Belange in Grönland. Die dänische Regierung teilte mit, man erwarte bei der UN-Generalversammlung in New York nächste Woche einen Deal zu unterzeichnen. Die Vereinbarung respektiert demnach die Souveränität des dänischen Königreichs und die Selbstbestimmung der Grönländer. Tina Eck, USA.
1: Es gilt als das größte Volksfest der Welt und lockt jedes Jahr rund 7 Millionen Besucher an. Heute öffnet das 191. Oktoberfest in München. Am Mittag heißt es dann wieder, Ohrzopft ist.
3: Die heißeste Frage, die wir uns hier stellen, ist natürlich, wie viele Schläge wird Oberbürgermeister Dominik Krause beim traditionellen Anstich im Schottenhammelfestzelt brauchen? Er hat jedenfalls fleißig geübt.
4: Bisher waren es immer 2, aber ich will die Latte jetzt nicht zu hoch legen, also 2 bis 3 ist das Ziel.
3: Neben einigen neuen Fahrgeschäften hat die Stadt auch ihr Sicherheitskonzept aktualisiert. Mehr Kameras und KI-Hitzekarten sollen helfen, um eine kurzzeitige Schließung des Festgeländes wie letztes Jahr zu vermeiden. Aus München, Joshua Heise.
1: Zum Fußball. Und da sind die Spieler des FC Bayern schon vor dem Start der Wiesn in Feierlaune. Die Münchner überrollten zu Hause Union Berlin und gewannen haushoch mit 7:0. Bayern-Star Harry Kane feierte eine historische Bestmarke, seinen 100. Bundesligatreffer im 98. Spiel.
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1: Ich bin Diana Kramer. Der Tankrabatt kommt zurück. Darauf haben sich Bund und Länder zur Entlastung der Autofahrer wegen der hohen Spritpreise geeinigt. Er soll Anfang Oktober umgesetzt werden und bis zum Jahresende gelten, teilte die Bundesregierung am Abend mit. Finanzminister Lars Klingbeil im ZDF.
2: Wir stoppen die Abzocke auch durch die Mineralölkonzerne und wir sorgen jetzt dafür, dass schnell die Spritpreise gesenkt werden. Also die Bürgerinnen und Bürger werden es schnell merken, dass über die Absenkung der Energiesteuer das Tanken günstiger wird.
1: Finanzminister Klingbeil. Wie schon im Mai und Juni könnte die Entlastung für Autofahrer bei 17 Cent pro Liter liegen, wenn der Tankrabatt, also die Steuersenkung, voll weitergegeben wird. Daneben ist spätestens ab Januar auch ein Spritpreisdeckel geplant. Im Streit um Grönland haben Dänemark und die USA einen Durchbruch verkündet. In der kommenden Woche soll ein Abkommen unterzeichnet werden. US-Präsident Donald Trump schrieb auf der Plattform Truth Social, das Abkommen gewähre den Vereinigten Staaten die dauerhafte Kontrolle über die Sicherheit und alle anderen Belange Grönlands. Laut dänischer Regierung erkenne der Deal die Souveränität und territoriale Integrität des dänischen Königreichs und das Recht des grönländischen Volks auf Selbstbestimmung an. 2 Wochen nach dem AfD-Sieg in Sachsen-Anhalt richten sich die Blicke auf Mecklenburg-Vorpommern und Berlin. In beiden Ländern werden morgen neue Landesparlamente gewählt. Die Ergebnisse dürften für die Zukunft von Kanzler Friedrich Merz, aber auch die schwarz-rote Koalition auf Bundesebene mitentscheidend sein.
3: Seit Tagen wird darüber diskutiert, ob Merz noch der Richtige im Kanzleramt ist. Er selbst hat das CDU-Präsidium für Sonntagabend in die Parteizentrale eingeladen. Erlebt die CDU morgen ein ähnliches Debakel wie bei der Landtagswahl vor 2 Wochen in Sachsen-Anhalt, dann dürfte die Luft für Merz immer dünner werden. Ob er sich dann noch halten kann, ist völlig offen. Gut möglich, dass die Rufe nach einem Kanzlertausch dann noch lauter werden. Und auch die Folgen für die schwarz-rote Koalition im Bund sind dann noch nicht absehbar. Aus Berlin, David Riemer.
1: Zum Fußball. Der FC Bayern hat seine Fans schon am Vorabend des Oktoberfeststarts in Bierzeltlaune gebracht. In ihren bunten Wiesentrikots schenkten die Münchner Union Berlin mit einem 7:0-Sieg kräftig ein. Und zumindest für eine Nacht rückte der deutsche Rekordmeister wieder auf Tabellenplatz 1.
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1: Ich bin Thomas Bleskin. Autofahrer in Deutschland sollen angesichts hoher Spritpreise kurzfristig mit einem neuen Tankrabatt entlastet werden. Angestrebt wird laut Bundesregierung, dass der Tankrabatt Anfang Oktober umgesetzt ist. Er soll bis Ende des Jahres gelten. Wird er voll weitergegeben, könnte die Entlastung 17 Cent pro Liter betragen. Daneben ist spätestens ab Januar 2027 auch ein Spritpreisdeckel geplant.
2: Wie schon im Mai und Juni könnte die Entlastung für Autofahrer bei 17 Cent je Liter Kraftstoff liegen, wenn die Steuersenkung auch voll weitergegeben wird. Die Kosten von insgesamt 2,5 Milliarden Euro sollen zwischen Bund und Ländern 50-50 aufgeteilt werden. Beim Spritpreisdeckel, der dann spätestens zu Beginn des nächsten Jahres kommen soll, legt der Staat eine Obergrenze für den maximal zulässigen Verkaufspreis von Benzin und Diesel fest. Allerdings soll der nicht dauerhaft gelten, sondern als vorübergehendes Kriseninstrument. Diana Kramer, Nachrichtenredaktion.
1: Im Streit um Grönland haben Dänemark und die USA einen Durchbruch verkündet. In der kommenden Woche soll ein Abkommen unterzeichnet werden, teilten die Regierungen von Dänemark und Grönland mit.
3: Trump hatte etwas voreilig von einem schon besiegelten Abkommen geschrieben. Die USA könnten fortan tun, was immer nötig sei, um Grönland zu verteidigen, postete Trump. Man habe dauerhafte Kontrolle über die Sicherheit und alle anderen Belange in Grönland. Die dänische Regierung teilte mit, man erwarte bei der UN-Generalversammlung in New York nächste Woche einen Deal zu unterzeichnen, der aber noch parlamentarischen Segen brauche. Die Vereinbarung respektiert demnach die Souveränität des dänischen Königreichs und die Selbstbestimmung der Grönländer. Tina Eck, USA.
1: US-Präsident Donald Trump verbietet dem renommierten TV-Sender CNN ab sofort den Zugang zum Weißen Haus. Betroffen von dem Verbot seien auch der Sender MS Now und das Newsportal Politico, schrieb er auf seiner Plattform Truth Social. Trump warf ihnen vor, Falschnachrichten zu verbreiten. Damit wären Reporterinnen und Reporter dieser Medienhäuser von Pressekonferenzen und Terminen Trumps im Oval Office ausgeschlossen. Zum Sportfußball: Der FC Bayern hat seine Fans am Vorabend des Oktoberfestbeginns in Bierzeltlaune gebracht. Kurz vor dem Start des größten Volksfestes der Welt schenken die Münchner in ihren kunterbunten Wiesentrikots dem 1. FC Union Berlin beim 7:0 kräftig ein.
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1: Ich bin Thomas Bleskin. Autofahrer sollen wegen der hohen Spritpreise kurzfristig entlastet werden. Bund und Länder haben sich auf einen neuen Tankrabatt geeinigt, der Anfang Oktober starten und bis Jahresende gelten soll. Bei vollständiger Weitergabe könnte Benzin und Diesel um 17 Cent je Liter günstiger werden.
2: Den Tankrabatt kennen Autofahrer schon. Im Sommer war er für 2 Monate in Kraft, senkte die Steuern auf Benzin und Diesel um rund 17 Cent. Wobei nicht alles davon bei den Tankenden ankam. Außerdem kosteten die 2 Monate Tankrabatt die Regierung Milliarden. Das wird nun also wieder teuer, gilt aber immerhin als schnell wirksame Maßnahme. Ein Spritpreisdeckel ist neu für Deutschland. Es gibt ihn aber zum Beispiel in Belgien und Luxemburg. Dabei legt der Staat einen Höchstpreis für Sprit fest, unter anderem anhand von Ölpreis, Transportkosten und festgelegter Marge für die Händler. Ronny Thorau, Berlin.
1: Im jahrelangen Streit um Grönland haben die USA, Dänemark und die weitgehend autonome Insel eine Einigung angekündigt. Nach Angaben aus Kopenhagen und Nuuk soll das Abkommen kommende Woche unterzeichnet werden. US-Präsident Trump erklärte dagegen, die Vereinbarung sei bereits besiegelt und gebe den USA weitreichende Befugnisse in Sicherheitsfragen. Dänemark und Grönland bestätigten das so nicht und betonten, Souveränität und Selbstbestimmungsrecht der Grönländer würden gewahrt. US-Präsident Trump verbietet dem renommierten TV-Sender CNN ab sofort den Zugang zum Weißen Haus. Betroffen von dem Verbot seien auch der Sender MS Now und das Newsportal Politico, schrieb er auf seiner Plattform Truth Social. Beobachter erwarten ein juristisches Nachspiel.
3: Pressefreiheit ist in der Verfassung verankert und das hier wird auf jeden Fall vor Gericht landen und da dürfte Trump damit nicht durchkommen. Er hat eine miese Woche hinter sich. Benzin- und Dieselpreise schießen in den Himmel, seine Umfragewerte sind im Keller, republikanische Parteifreunde meutern. Er musste wohl einfach mal Dampf ablassen. Umgesetzt worden ist der Bann auch noch nicht. CNN und MS Now-Reporter waren gestern noch ganz normal im Weißen Haus, wo sie von Trump regelmäßig auf übelste Weise beleidigt werden. Trump polterte, die Medien würden ständig Fiktion und Lügen verbreiten, aber nicht länger in seinem Haus. Tina Eck, USA.
1: Und zum Sportfußball. Der FC Bayern hat Union Berlin mit 7:0 besiegt und zumindest vorübergehend die Tabellenführung übernommen. Harry Kane erzielte dabei im 98. Bundesligaspiel seinen 100. Treffer.
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1: Ich bin Thomas Bleskin. Autofahrer in Deutschland sollen angesichts hoher Spritpreise kurzfristig mit einem neuen Tankrabatt entlastet werden. Angestrebt wird laut Bundesregierung, dass der Tankrabatt Anfang Oktober umgesetzt ist. Er soll bis Ende des Jahres gelten. Wird er voll weitergegeben, könnte die Entlastung 17 Cent pro Liter betragen. Daneben ist spätestens ab Januar 2027 auch ein Spritpreisdeckel geplant.
2: Wie schon im Mai und Juni könnte die Entlastung für Autofahrer bei 17 Cent je Liter Kraftstoff liegen, wenn die Steuersenkung auch voll weitergegeben wird. Die Kosten von insgesamt 2,5 Milliarden Euro sollen zwischen Bund und Ländern 50-50 aufgeteilt werden. Beim Spritpreisdeckel, der dann spätestens zu Beginn des nächsten Jahres kommen soll, legt der Staat eine Obergrenze für den maximal zulässigen Verkaufspreis von Benzin und Diesel fest. Allerdings soll der nicht dauerhaft gelten, sondern als vorübergehendes Kriseninstrument. Diana Kramer, Nachrichtenredaktion.
1: Im Streit um Grönland haben Dänemark und die USA einen Durchbruch verkündet. In der kommenden Woche soll ein Abkommen unterzeichnet werden, teilten die Regierungen von Dänemark und Grönland mit.
3: Trump hatte etwas voreilig von einem schon besiegelten Abkommen geschrieben. Die USA könnten fortan tun, was immer nötig sei, um Grönland zu verteidigen, postete Trump. Man habe dauerhafte Kontrolle über die Sicherheit und alle anderen Belange in Grönland. Die dänische Regierung teilte mit, man erwarte bei der UN-Generalversammlung in New York nächste Woche einen Deal zu unterzeichnen, der aber noch parlamentarischen Segen brauche. Die Vereinbarung respektiert demnach die Souveränität des dänischen Königreichs und die Selbstbestimmung der Grönländer. Tina Eck, USA.
1: US-Präsident Donald Trump verbietet dem renommierten TV-Sender CNN ab sofort den Zugang zum Weißen Haus. Betroffen von dem Verbot seien auch der Sender MS Now und das Newsportal Politico, schrieb er auf seiner Plattform Truth Social. Trump warf ihnen vor, Falschnachrichten zu verbreiten. Damit wären Reporterinnen und Reporter dieser Medienhäuser von Pressekonferenzen und Terminen Trumps im Oval Office ausgeschlossen. Zum Sportfußball. Der FC Bayern hat seine Fans am Vorabend des Oktoberfestbeginns in Bierzeltlaune gebracht. Kurz vor dem Start des größten Volksfestes der Welt schenken die Münchner in ihren kunterbunten Wiesentrikots dem 1. FC Union Berlin beim 7:0 kräftig ein.
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1: Ich bin Thomas Bleskin. Autofahrer sollen wegen der hohen Spritpreise kurzfristig entlastet werden. Bund und Länder haben sich auf einen neuen Tankrabatt geeinigt, der Anfang Oktober starten und bis Jahresende gelten soll. Bei vollständiger Weitergabe könnte Benzin und Diesel um 17 Cent je Liter günstiger werden.
2: Den Tankrabatt kennen Autofahrer schon. Im Sommer war er für 2 Monate in Kraft, senkte die Steuern auf Benzin und Diesel um rund 17 Cent. Wobei nicht alles davon bei den Tankenden ankam. Außerdem kosteten die 2 Monate Tankrabatt die Regierung Milliarden. Das wird nun also wieder teuer, gilt aber immerhin als schnell wirksame Maßnahme. Ein Spritpreisdeckel ist neu für Deutschland. Es gibt ihn aber zum Beispiel in Belgien und Luxemburg. Dabei legt der Staat einen Höchstpreis für Sprit fest, unter anderem anhand von Ölpreis, Transportkosten und festgelegter Marge für die Händler. Ronny Thorau, Berlin.
1: Im jahrelangen Streit um Grönland haben die USA, Dänemark und die weitgehend autonome Insel eine Einigung angekündigt. Nach Angaben aus Kopenhagen und Nuuk soll das Abkommen kommende Woche unterzeichnet werden. US-Präsident Trump erklärte dagegen, die Vereinbarung sei bereits besiegelt und gebe den USA weitreichende Befugnisse in Sicherheitsfragen. Dänemark und Grönland bestätigten das so nicht und betonten, Souveränität und Selbstbestimmungsrecht der Grönländer würden gewahrt. US-Präsident Trump verbietet dem renommierten TV-Sender CNN ab sofort den Zugang zum Weißen Haus. Betroffen von dem Verbot seien auch der Sender MS Now und das Newsportal Politico, schrieb er auf seiner Plattform Truth Social. Beobachter erwarten ein juristisches Nachspiel.
3: Pressefreiheit ist in der Verfassung verankert und das hier wird auf jeden Fall vor Gericht landen und da dürfte Trump damit nicht durchkommen. Er hat eine miese Woche hinter sich. Benzin- und Dieselpreise schießen in den Himmel, seine Umfragewerte sind im Keller, republikanische Parteifreunde meutern. Er musste wohl einfach mal Dampf ablassen. Umgesetzt worden ist der Bann auch noch nicht. CNN und MS Now-Reporter waren gestern noch ganz normal im Weißen Haus, wo sie von Trump regelmäßig auf übelste Weise beleidigt werden. Trump polterte, die Medien würden ständig Fiktion und Lügen verbreiten, aber nicht länger in seinem Haus. Tina Eck, USA.
1: Und zum Sportfußball. Der FC Bayern hat Union Berlin mit 7:0 besiegt und zumindest vorübergehend die Tabellenführung übernommen. Harry Kane erzielte dabei im 98. Bundesligaspiel seinen 100. Treffer.
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1: Ich bin Thomas Bleskin. Autofahrer in Deutschland sollen angesichts der hohen Spritpreise kurzfristig mit einem neuen Tankrabatt entlastet werden. Dieser soll bis Ende des Jahres gelten. Angestrebt wird laut einer Mitteilung der Bundesregierung, dass der Preisnachlass auf Kraftstoffe Anfang Oktober umgesetzt wird.
2: Um bis zu 17 Cent könnte der Spritpreis für Autofahrerinnen, Speditionsinhaber und Handwerker sinken, wenn der Tankrabatt ab Oktober wieder aktiviert ist. Je nachdem, wie viel der staatlichen Maßnahmen die Kraftstoffkonzerne weiterreichen. Ende Dezember endet der Tankrabatt nach jetzigem Stand dann und es startet im Januar ein Spritpreisdeckel in Absprache mit den Konzernen. Die Kosten für den Tankrabatt werden auf 2,5 Milliarden Euro veranschlagt. Lea Matschulat, Nachrichtenredaktion.
1: Einen Tag vor den Wahlen in Mecklenburg-Vorpommern und Berlin werben die Parteien noch einmal um Stimmen. In Mecklenburg-Vorpommern sind heute vor allem AfD und Grüne mit größeren Kundgebungen unterwegs. In Berlin schließen CDU und BSW ihren Wahlkampf ab. Viele Wähler haben sich noch gar nicht endgültig entschieden, wem sie ihre Stimme geben. In Mecklenburg-Vorpommern waren laut ZDF-Politbarometer zuletzt 21% der Befragten unsicher, in Berlin sogar 23%. Deutschland hat in den USA Dutzende Tarnkappenjets vom Typ F-35 bestellt. Am Abend wurde in den USA im Beisein von Verteidigungsminister Pistorius der erste fertige Kampfjet für Deutschland präsentiert.
3: Verteidigungsminister Pistorius sprach von einer neuen Ära mit dem modernsten Kampfflugzeug der Welt. Die Bundesregierung will 35 der Maschinen für 10 Milliarden Euro kaufen. Das Flugzeug soll die überalterte Tornado-Flotte ablösen und dann einen wichtigen Teil zur Abschreckung beitragen. Die Ausbildung von Piloten und Technikern in den USA hat in diesem Jahr begonnen. Anne Pollmann, New York.
1: Googles KI-Software Gemini ist bei Sicherheitstests in Computersysteme anderer Unternehmen eingedrungen. In einem Fall erriet sie Passwörter, in zwei weiteren fand sie Zugangsdaten in einer Datenbank. Nach Angaben von Google entstand kein Schaden. Die Angriffe seien beendet worden, sobald die KI erkannt habe, dass es sich um echte Systeme handelt. Ähnliche Vorfälle hatte es zuvor bei OpenAI, Anthropic und Meta gegeben.
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1: Ich bin Thomas Bleskin. Autofahrer in Deutschland sollen angesichts der hohen Spritpreise kurzfristig mit einem neuen Tankrabatt entlastet werden. Dieser soll bis Ende des Jahres gelten. Angestrebt wird laut einer Mitteilung der Bundesregierung, dass der Preisnachlass auf Kraftstoffe Anfang Oktober umgesetzt wird.
2: Um bis zu 17 Cent könnte der Spritpreis für Autofahrerinnen, Speditionsinhaber und Handwerker sinken, wenn der Tankrabatt ab Oktober wieder aktiviert ist. Je nachdem, wie viel der staatlichen Maßnahmen die Kraftstoffkonzerne weiterreichen. Ende Dezember endet der Tankrabatt nach jetzigem Stand dann und es startet im Januar ein Spritpreisdeckel in Absprache mit den Konzernen. Die Kosten für den Tankrabatt werden auf 2,5 Milliarden Euro veranschlagt. Lea Matschulat, Nachrichtenredaktion.
1: Einen Tag vor den Wahlen in Mecklenburg-Vorpommern und Berlin werben die Parteien noch einmal um Stimmen. In Mecklenburg-Vorpommern sind heute vor allem AfD und Grüne mit größeren Kundgebungen unterwegs. In Berlin schließen CDU und BSW ihren Wahlkampf ab. Viele Wähler haben sich noch gar nicht endgültig entschieden, wem sie ihre Stimme geben. In Mecklenburg-Vorpommern waren laut ZDF-Politbarometer zuletzt 21% der Befragten unsicher, in Berlin sogar 23%. Deutschland hat in den USA dutzende Tarnkappenjets vom Typ F-35 bestellt. Am Abend wurde in den USA im Beisein von Verteidigungsminister Pistorius der erste fertige Kampfjet für Deutschland präsentiert.
3: Verteidigungsminister Pistorius sprach von einer neuen Ära mit dem modernsten Kampfflugzeug der Welt. Die Bundesregierung will 35 der Maschinen für 10 Milliarden Euro kaufen. Das Flugzeug soll die überalterte Tornado-Flotte ablösen und dann einen wichtigen Teil zur Abschreckung beitragen. Die Ausbildung von Piloten und Technikern in den USA hat in diesem Jahr begonnen. Anne Pollmann, New York.
1: Googles KI-Software Gemini ist bei Sicherheitstests in Computersysteme anderer Unternehmen eingedrungen. In einem Fall erriet sie Passwörter, in zwei weiteren fand sie Zugangsdaten in einer Datenbank. Nach Angaben von Google entstand kein Schaden. Die Angriffe seien beendet worden, sobald die KI erkannt habe, dass es sich um echte Systeme handelt. Ähnliche Vorfälle hatte es zuvor bei OpenAI, Anthropic und Meta gegeben.
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1: Ich bin Thomas Bleskin. Autofahrer in Deutschland sollen angesichts der hohen Spritpreise kurzfristig mit einem neuen Tankrabatt entlastet werden. Dieser soll bis Ende des Jahres gelten. Angestrebt wird laut einer Mitteilung der Bundesregierung, dass der Preisnachlass auf Kraftstoffe Anfang Oktober umgesetzt wird.
2: Um bis zu 17 Cent könnte der Spritpreis für Autofahrerinnen, Speditionsinhaber und Handwerker sinken, wenn der Tankrabatt ab Oktober wieder aktiviert ist. Je nachdem, wie viel der staatlichen Maßnahmen die Kraftstoffkonzerne weiterreichen. Ende Dezember endet der Tankrabatt nach jetzigem Stand dann und es startet im Januar ein Spritpreisdeckel in Absprache mit den Konzernen. Die Kosten für den Tankrabatt werden auf 2,5 Milliarden Euro veranschlagt. Lea Matschulat, Nachrichtenredaktion.
1: Einen Tag vor den Wahlen in Mecklenburg-Vorpommern und Berlin werben die Parteien noch einmal um Stimmen. In Mecklenburg-Vorpommern sind heute vor allem AfD und Grüne mit größeren Kundgebungen unterwegs. In Berlin schließen CDU und BSW ihren Wahlkampf ab. Viele Wähler haben sich noch gar nicht endgültig entschieden, wem sie ihre Stimme geben. In Mecklenburg-Vorpommern waren laut ZDF-Politbarometer zuletzt 21% der Befragten unsicher, in Berlin sogar 23%. Deutschland hat in den USA Dutzende Tarnkappenjets vom Typ F-35 bestellt. Am Abend wurde in den USA im Beisein von Verteidigungsminister Pistorius der erste fertige Kampfjet für Deutschland präsentiert.
3: Verteidigungsminister Pistorius sprach von einer neuen Ära mit dem modernsten Kampfflugzeug der Welt. Die Bundesregierung will 35 der Maschinen für 10 Milliarden Euro kaufen. Das Flugzeug soll die überalterte Tornado-Flotte ablösen und dann einen wichtigen Teil zur Abschreckung beitragen. Die Ausbildung von Piloten und Technikern in den USA hat in diesem Jahr begonnen. Anne Pollmann, New York.
1: Googles KI-Software Gemini ist bei Sicherheitstests in Computersysteme anderer Unternehmen eingedrungen. In einem Fall erriet sie Passwörter, in zwei weiteren fand sie Zugangsdaten in einer Datenbank. Nach Angaben von Google entstand kein Schaden. Die Angriffe seien beendet worden, sobald die KI erkannt habe, dass es sich um echte Systeme handelt. Ähnliche Vorfälle hatte es zuvor bei OpenAI, Anthropic und Meta gegeben.
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1: Ich bin Thomas Bleskin. Autofahrer in Deutschland sollen angesichts hoher Spritpreise kurzfristig mit einem neuen Tankrabatt entlastet werden. Angestrebt wird laut Bundesregierung, dass der Tankrabatt Anfang Oktober umgesetzt ist. Er soll bis Ende des Jahres gelten. Wird er voll weitergegeben, könnte die Entlastung 17 Cent pro Liter betragen. Daneben ist spätestens ab Januar 2027 auch ein Spritpreisdeckel geplant.
2: Wie schon im Mai und Juni könnte die Entlastung für Autofahrer bei 17 Cent je Liter Kraftstoff liegen, wenn die Steuersenkung auch voll weitergegeben wird. Die Kosten von insgesamt 2,5 Milliarden Euro sollen zwischen Bund und Ländern 50-50 aufgeteilt werden. Beim Spritpreisdeckel, der dann spätestens zu Beginn des nächsten Jahres kommen soll, legt der Staat eine Obergrenze für den maximal zulässigen Verkaufspreis von Benzin und Diesel fest. Allerdings soll der nicht dauerhaft gelten, sondern als vorübergehendes Kriseninstrument. Diana Kramer, Nachrichtenredaktion.
1: Im Streit um Grönland haben Dänemark und die USA einen Durchbruch verkündet. In der kommenden Woche soll ein Abkommen unterzeichnet werden, teilten die Regierungen von Dänemark und Grönland mit.
3: Trump hatte etwas voreilig von einem schon besiegelten Abkommen geschrieben. Die USA könnten fortan tun, was immer nötig sei, um Grönland zu verteidigen, postete Trump. Man habe dauerhafte Kontrolle über die Sicherheit und alle anderen Belange in Grönland. Die dänische Regierung teilte mit, man erwarte bei der UN-Generalversammlung in New York nächste Woche einen Deal zu unterzeichnen, der aber noch parlamentarischen Segen brauche. Die Vereinbarung respektiert demnach die Souveränität des dänischen Königreichs und die Selbstbestimmung der Grönländer. Tina Eck, USA.
1: US-Präsident Donald Trump verbietet dem renommierten TV-Sender CNN ab sofort den Zugang zum Weißen Haus. Betroffen von dem Verbot seien auch der Sender MS Now und das Newsportal Politico, schrieb er auf seiner Plattform Truth Social. Trump warf ihnen vor, Falschnachrichten zu verbreiten. Damit wären Reporterinnen und Reporter dieser Medienhäuser von Pressekonferenzen und Terminen Trumps im Oval Office ausgeschlossen. In München hat das Oktoberfest begonnen. Nach teils stundenlangem Warten strömten die ersten Besucher kurz nach 9 Uhr auf das Festgelände und liefen zu den Zelten, um sich gute Plätze zu sichern. Bis zum 4. Oktober werden rund 6 Millionen Besucher erwartet.
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4: 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Transport im Netz. Hallo, liebe Kopfhörer. Heute zu Gast Dieter Schäfer von der Initiative Hellwach mit 80. Hallo.
5: Ja, hallo. Ich sag gleich, wir sind kein Geriatrieverein, sondern wir sind Hellwach mit 80 km/h, damit man das nicht verwechselt.
4: Gut, wir sprechen uns noch.
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0: So, hellwach mit 80 bei Transport im Netz. Es geht nicht um 80 Jahre das Alter und es geht auch nicht um 80 Kilo Sendung zum Abnehmen, sondern es geht um die Geschwindigkeit. Hellwach mit 80, die wendet sich ausschließlich an Lkw-Fahrer, richtig?
1: Ja, weil, wenn man es durchdenkt, physikalisch 40 Tonnen weit größere Schäden und Leid anrichten können als 1,5 Tonnen eines PKWs.
0: Der Bremsweg ist zwar gleich lang, aber wenn's kracht, ist der Schaden viel höher.
1: Ich versuch's den Fahrern immer in Fortbildungsveranstaltungen so zu erklären, du hast einen 3er BMW mit 300 PS und fährst mit 200 Stundenkilometern auf einen stehenden Lastwagen. Dann setzt du 165.000 Newton an Energie frei und bist tot. Wenn du einen 40-Tonner vollbeladen mit 90 km/h dasselbe machen lässt, dann setzt du 2 Millionen Newton frei, bist auch tot, tötest aber noch viel mehr. Und wenn du schaffst, auf 40 km/h runter zu bremsen, hast du immer noch eine Wucht von 800.000 Newton, das Fünffache von einem 200 Stundenkilometer schnelle 3er BMW. Und dann weißt du, was du damit anrichten kannst.
0: Wir reden gleich noch über Geschwindigkeit und die Macht und die Gewalt der Geschwindigkeit. Jetzt erstmal zu deiner Person, Dieter Schäfer. Du bist pensionierter Polizist, richtig?
1: Ja, ich war 40 Jahre bei der Polizei, 2 Jahre bei der Bundeswehr und 2 Jahre Lkw-Fahrer vor meiner Polizeizeit. Bin also, ja, wenn Sie so wollen, vom Fach. Und muss sagen, ich war zum Schluss passionierter Verkehrspolizeichef.
0: Nicht pensionierter, sondern passionierter.
1: Passionierter. Habe auch zu meinem Abschied ein Mein Vermächtnis, ein Buch geschrieben, Der Verkehrspolizist. Heiter bis wolkige Episoden aus der Kurpfalz, das sich um den Umgang unserer Gesellschaft mit dem Unfalltod dreht und eine Liebeserklärung an den Beruf des Verkehrspolizisten ist.
0: Aber eben nicht nur so locker flockig wie Heinz Erhardt als Verkehrspolizist, sondern schon den Ernst der Sache erkennend.
1: Ja, sehr ernst, weil seit der Sozialstudie, die vom Deutschen Verkehrssicherheitsrat veröffentlicht wurde, wissen wir, dass jeder Unfalltod 113 Menschen im Schnitt leiden lässt, also mit einer Belastungsstörung, mit einer posttraumatischen Belastungsstörung. Und eine davon ist mir so ans Herz gewachsen, das ist das Mädchen Helena, heute die junge Frau Helena, die im Alter von 15 Jahren durch einen unachtsamen Lkw-Fahrer bei einem Unfall am Stauende schlagartig Papa, Mama und Schwester verloren hat und die schwer verletzt überlebt hat und unter Schock stehend dann, als sie geröchelt hat, bei vollem Bewusstsein in diesem Fahrzeugknäuel von der Feuerwehr mit dem Spreizer herausgeschält wurde und dann der Notarzt ihr in die Augen blickte und fragte, ist alles okay? Und sie fragte, sind die alle tot? Und es hat mich so getroffen, als Vater, als Mensch, als altruistischer Mensch, der immer für die Gesellschaft da war, dass es mich bis heute erschüttert, antreibt, motiviert, für diese Menschen einzustehen, sie an die Öffentlichkeit zu ziehen und für sie auch eine Lanze zu brechen und im Gleichschritt für die Lkw-Fahrer, weil deren Leben ist auch zerstört.
0: Weil die praktisch auch Unfallopfer sind, selbst wenn sie schuld sind und selbst wenn sie überleben, sind die auch Unfallopfer.
1: Du kriegst die Verursachung eines Menschenlebens, also den Tod von Menschen, nicht mehr aus den Klamotten. Ich weiß von dem Fahrer, der war 59 Jahre alt, der ist nie mehr in einen Lkw gestiegen. Ich habe keinen Kontakt zu dem, weil der aus Polen kam. Möglicherweise hat er sich sogar das Leben genommen. Also du zerstörst nicht nur andere Leben, sondern du zerstörst damit wegen diesem Augenblicksversagen auch dein Leben.
0: Also die Hauptaussage, um Himmels Willen, hört auf zu rasen, fahrt langsam.
1: Nein, ich sag immer, die StVO hat 80 km/h vorgeschrieben und wer schneller fährt, fährt auf eigenes Risiko. Wir fordern nicht, dass 80 km/h gefahren wird, sondern wir fordern vorausschauendes, rücksichtsvolles Fahren an Stellen, wo Unfallgefahren lauern und die haben wir definiert. Es ist immer auf hochbelasteten Autobahnen vor Dauerbaustellen, zu Spitzenverkehrszeiten und da sollte man die Augen auf der Straße haben und vorsichtig sein und dann kann einem sowas nicht passieren.

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0: Transport im Netz. Dieter Schäfer heute zu Gast von der Initiative Hellwach mit 80. Dieter, nochmal eine Frage zu deiner Person. Du warst, ich glaube, das letzte war wahrscheinlich Polizeidirektor oder sowas?
1: Ja.
0: Polizeidirektor, das sind doch immer die, die schon ganz weit von der Praxis weg sind, oder?
1: Ich stamme aus einer Blaulichtfamilie. Mein Vater ist gelernter Schlosser und dann 30 Jahre Berufsfeuerwehrmann in Heidelberg gewesen. Mein Bruder war, leider schon verstorben, Feinmechaniker und dann bis zu seiner Pensionierung Berufsfeuerwehrmann. Meine kleine Schwester war Substitutin beim Kaufhof und dann Polizistin und Vorsitzende des Personalrates in Mannheim. Und meine mittlere Schwester ist aus der Art geschlagen, die bildet Lehrer aus.
0: Aber du warst eben auch dann Polizist von der Pike auf.
1: Ich bin nach Bundeswehr und Lkw-Fahrerzeit mit 24 in die Ausbildung gegangen und habe von klein auf angefangen und habe mich durch die Institution als Kommissar und Wacheleiter, Schichtleiter in Heidelberg-Mitte in der Altstadt hochgearbeitet, im Fünfjahresrhythmus dann zur Führungsfunktion, war 26 Jahre in leitender Funktion und davon 16 Jahre Verkehrspolizeichef und die letzten 6 Jahre Leiter der größten Verkehrsdirektion in Baden-Württemberg mit nahezu 300 Mitarbeitern und Chef der erfolgreichsten Verkehrspolizei Baden-Württemberg.
0: Was heißt erfolgreich? Am meisten Knöllchen? Oder die Leute halten sich am meisten an die Vorschriften? Oder was? Wie wird der Erfolg gemessen?
1: An der Kreativität und an dem Erfolg in Sachen Unfallprävention und an der Motivation der Leute. Eine Truppe, die im Schnitt älter als 50 Jahre ist, so zu entflammen, dass sie für die verkehrspolizeilichen Tätigkeiten brennt, ist mein Ziel immer gewesen und das habe ich in großen Teilen geschafft. Und ich sage auch, wer zur Polizei geht und altruistisch eingestellt ist, ist bei der Verkehrspolizei sehr gut aufgehoben. Warum? Weil es genau die Sparte Polizeiarbeit ist, die nah am Bürger dran ist. Und wenn der Bürger bei einem schweren Unfall einmal die Polizei in seinem Leben braucht, dann sind wir für ihn da. Und wenn professionell gearbeitet wird, dann vergisst man sowas nie. Ich kenne Stories, die sind 40 Jahre alt, wo bei einem schweren Unfall geholfen wurde, die heute noch schwärmen von der Übersicht und von der Professionalität des Verkehrspolizisten. Und das habe ich in meinem Buch auch verankert, deswegen Liebeserklärung an den Beruf.
0: Wie ist der Titel? Sag ihn nochmal bitte.
1: Der Verkehrspolizist, heiter bis wolkige Episoden aus der Kurpfalz.
0: Bist du denn dann auch noch in dieser Tätigkeit selber vor Ort gewesen? Hast du diese gruseligen Unfälle dann selber noch gesehen und erleben müssen?
1: Als Chef gehst du zu den Großlagen raus. In diesem Fall war,
0: wenn ein ganz schlimmer Unfall ist, fährst du selber raus.
1: In diesem Fall war aber Rosenmontag und da ich ein altruistisch eingestellter Fasnachter bin, habe ich für meine Leute auch immer den DJ an Fasnacht am Rosenmontag gemacht. Und an dem Tag war ich verplant und deswegen hat mein Vertreter die ganze Geschichte gemanagt und mich hat diese Belastungsstörung tatsächlich 8 Wochen danach bei einem Vortrag bei der Berufsfeuerwehr erwischt, als mir der leitende Notarzt diese Story mit sind die alle tot erzählt hat. Da war ich so erschüttert, in hundertprozentiger Kenntnis der Aktenlage, der Unfall lag schon der Staatsanwaltschaft vor, aber dieser Punkt hat mich so mitgenommen, weil mir augenfällig wurde, dass der Tod am Stauende so unnötig ist, so überflüssig und so verhinderbar. Und das hat den Kampf ausgelöst und viele, denen ich das mitgeteilt habe, waren bereit mitzumachen. So hat sich der Verein gegründet und wir werden immer mehr.
0: Wie lange ist das her?
1: Das war am Rosenmontag 2018, also vor 7,5 Jahren. Und wir sind jetzt tatsächlich, ich würde sagen, in diesem Jahr haben wir einen Durchbruch geschafft. Ich war bei der UNECE in Genf, habe dort einen Vortrag gehalten mit Unterstützung von Amazon Transportation Service. Und die mit uns kooperieren, also ganz viel Große kooperieren mit uns und unterstützen uns. Mein Buch, das ich geschrieben habe, Max 80, das zweite Buch, Max 80, 40 Tonnen Verantwortung als Fachbuch für die Lkw-Fahrer, wird von den Fahrern selbst gelobt, weil die Inhalte einfach gelagert geschrieben sind und begreifbar auch rüberkommen und illustriert sind. Und weil ich aus Erfahrung schreibe und damit den Fahrern etwas Gutes tun kann. Und deswegen haben wir das Buch auch schon 3.800 Mal verkauft und es gibt's auch als E-Book.
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0: Transport im Netz, zu Gast Dieter Schäfer von der Initiative Hellwach mit 80. Ich möchte jetzt nochmal über die Fahrer sprechen. Wir sagten vorhin schon, die sind ja irgendwie auch Unfallopfer. Ich habe mich ja sehr viel beschäftigt mit Abbiegeunfällen. Nehmen wir mal als Beispiel diesen Trixi-Spiegel, der Betonmischer, der Trixi überfahren hat. Der Fahrer ist nie wieder LKW gefahren. Der ist im Alkohol abgestürzt, hat seinen Job verloren und ist nie wieder seines Lebens glücklich geworden. Was kriegst du mit von denen, denen so ein Missgeschick passiert? Gibt's da welche, die das locker wegstecken?
1: Nein, nein. Ich habe es ja selbst erlebt. Ich war im Umlauf für die Ausbildung gehobener Dienst und musste dort bei der Autobahnpolizei eine Dienstrunde machen. Es war furchtbar langweilig, weil nichts los war. Und nachts um zwei kam Notruf und es sind drei Kleinfahrzeuge auf der Autobahn bei Weinheim auf der A5 verunglückt. Und wir sind dorthin gefahren und haben ein Trümmerfeld vorgefunden. Was war passiert? Drei heranwachsende Fahrer sind mit Jugendlichen voll besetzt mit drei Fahrzeugen Rennen gefahren, also hin und her gebubelt. Einer hat einen LKW gestreift, hat sich quergestellt. Ein Austin Mini besetzt mit drei Jungs und einem Mädchen, das 16 Jahre alt war, hat sich überschlagen. Das Mädchen hat überlebt, ist aufgestanden und wurde von einem nachfolgenden Fahrzeug mit 100 erwischt und war tot. Die Unfallstelle war 200 Meter lang und über die 200 Meter war Hirngewebe, Blutfetzen, Hautfetzen, Knochenteile verteilt. Ich habe sowas erstmalig in dieser Menge erlebt und du kriegst das auch als Feuerwehrmann und als Polizeibeamter nicht aus den Knochen. Früher hat man gesagt, oh, komm, wir trinken Bier und gut ist. Nein, wir haben erst viel, viel später, Jahrzehnte später gemerkt, wir müssen auch Profis professionell betreuen, wegen posttraumatischer Belastungsstörungen.
0: Die ja, später und die Fahrer, die jemanden totgefahren haben? Ja,
1: denen geht's genauso. Denen geht's genauso. Ein traumatisierendes Event kann vielleicht am Anfang unterdrückt werden, wird aber irgendwann zu so großen Sorgen führen, dass man Lebensqualität verliert, dass man im Alkohol abstürzt, dass die Ehe kaputt geht, dass man fertig ist, dass man selbst dann zum Opfer wird.
0: Bei den Abbiegeunfällen habe ich Fälle erlebt, wo Fahrer sagten, ich bin doch vorher 10, 20 Jahre unfallfrei gefahren. Es ist nie was passiert. Und dann ist denen das passiert. Wie ist das zu erklären? Ist es bei Geschwindigkeit genauso?
1: Ich sage immer, Unfall ist ein seltenes Ereignis, gemessen an den Fahrbewegungen. Wenn du aber zur falschen Zeit am falschen Ort das Falsche tust, in dem Fall am Stauende abgelenkt bist oder eingenickt oder beim Abbiegen keine Chance hast, weil der tote Winkel wirkt oder aber zu spät in die verfügbaren Hilfsmittel geguckt hast, dann ist es so eine Situation, die unvermeidbar ist. Es ist ein tödlicher Unfall dann vermeidbar, wenn ich mich vorher damit befasst habe. Wenn ich mein Fahrverhalten so anpasse,
0: dass ich die Wahrscheinlichkeit verringere, dass so es dazu es.
1: Und dann dazu gehören immer zwei. Also ich mache den LKW-Fahrern nicht große Vorwürfe, die in Situationen, die unvermeidbar sind, Menschen überfahren, die aber genauso traumatisiert werden. Mhm. Uns wurde als Kindern beigebracht, das wirst du auch wissen, wenn ein großes Fahrzeug wie ein LKW dasteht, nimm Abstand. Mhm. Mir hat der Sprecher, der ehemalige Sprecher, im Beisein eines Journalisten in Goslar auf dem Verkehrssicherheitstag bei einem Randgespräch zum Thema Fahrradfahren gesagt vom ADFC, der Schwächere muss hinter dem Stärkeren nicht zurückstehen, wenn er im Recht ist. Und habe ich zu ihm gesagt, das ist eine schöne Grabinschrift, aber das ist völlig bekloppt. Ja. Und solche Menschen, die die Verkehrswende so herbeireden wollen, dass der Schwächere immer im Recht ist und der Stärkere leiden muss, sind für die Gesellschaft eigentlich abträglich. Wir müssen auch wieder in die Köpfe der Schwächeren reinbringen, dass man sich mit dem Stärkeren nicht anlegt.
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1: Ich bin Jan-Henner Reitze. Für alle, die tanken, soll es ab Oktober wieder eine kleine Entlastung von den gestiegenen Preisen geben. Rechnerisch von 17 Cent pro Liter Diesel oder Benzin. Die Bundesregierung will den Tankrabatt wieder in Kraft setzen. Bis Ende Dezember. Danach ist ein Spritpreisdeckel geplant.
2: 2,5 Milliarden Euro. Mit dieser Summe rechnet die Bundesregierung, um den Tankrabatt zu finanzieren. Und die Hälfte der Kosten sollen die Länder übernehmen. Weder für die Länder noch für den Bundeshaushalt leicht zu stemmen. Doch es geht allen darum, die Verbraucher zu entlasten. Dass durch den Tankrabatt alle an der Zapfsäule etwas sparen, kritisiert unter anderem die Verbraucherzentrale. Wichtiger wäre, konkret diejenigen zu entlasten, die im Alltag wenig Geld zur Verfügung haben, heißt es von den Kritikern. Lea Matschullat, Nachrichtenredaktion.
1: Krankenkassen sollen Versicherte auch in Zukunft über Beitragserhöhungen aktiv informieren müssen. Mit dem Sparpaket im Gesundheitsbereich hatte die Politik gerade beschlossen, die Informationspflicht per Brief abzuschaffen. Das löste Kritik aus. Gesundheitsminister Carsten Linnemann hat jetzt eine neue Informationspflicht angekündigt. Nicht unbedingt schriftlich. Kassen sollen auch digital etwa per App über Beitragserhöhungen informieren können. Bei Sicherheitstests von künstlicher Intelligenz ist wieder ein Fall bekannt geworden, bei dem ein System in fremde Computer eingedrungen ist. Diesmal betrifft es die Google-KI-Software Gemini.
3: Konkret geht es um 3 Vorfälle aus dem Mai. In einem Fall erriet Gemini Passwörter, um Zugang zu einem geschützten System zu bekommen. In 2 weiteren fand die KI Zugangsdaten für eine Datenbank. Nach Angaben von Google entstand dabei kein Schaden. Die KI habe die Angriffe beendet, sobald sie erkannte, dass es sich nicht um Testsysteme, sondern echte Unternehmensrechner handelte. In der jüngeren Vergangenheit hatte es schon ähnliche Vorfälle bei den KI-Anbietern OpenAI, Anthropic und Meta gegeben. Thomas Bleskin, Nachrichtenredaktion.
1: Mit dem traditionellen Anstich ist in München das Oktoberfest offiziell eröffnet worden. Der neue Oberbürgermeister Dominik Krause zapfte das erste Fass Bier mit 2 Schlägen an. Die erste Maß reichte er dann Ministerpräsident Markus Söder. In den kommenden 2 Wochen werden 6 Millionen Besucher erwartet.
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4: Transport im Netz. Heute zu Gast Dieter Schäfer von der Initiative Hellwach mit 80. Das Interview fand auf der NUFAM statt. Du bist so umtriebig, dich könnte ich überall treffen.
5: Ja, wahrscheinlich schon. Also mein Terminkalender ist richtig voll. Ich arbeite zurzeit mehr, als ich früher stundenmäßig gearbeitet habe.
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0: Zu Gast immer noch Dieter Schäfer von der Initiative Hellwach mit 80. Warum Max 80? Was hat es damit auf sich?
1: Ich spreche gerne in Bildern, weil ich weiß, dass Lkw-Fahrer es immer eilig haben und Bilder angucken und Überschriften lesen und sich dann eine Meinung bilden. Deswegen sagen auch viele, ihr mit euren 80 lasst uns in Ruhe, wir fahren schneller. Mir hat einer geschrieben, ich fahre lieber zügig und zackig mit 89 als mit einer Einschlafgeschwindigkeit von 84.
0: Das sei ja viel gefährlicher.
1: Ich verstehe die Transportunternehmer nicht, die der Studie folgend vom ADAC wissen müssten, dass Gasfuß mit 90 im Jahr beim Fernverkehr 30.000 Euro mehr kostet. Alle jammern und
0: das
1: haben.
0: Das kostet sie mehr Geld, als wie sie einnehmen können, dadurch, dass
1: Ein LKW im Fernverkehr verursacht 30.000 Euro mehr Kosten an Sprit, wenn ich Gasfuß fahre, statt 82.
0: Ja, wenn ich jetzt aber mal Advocatus Diaboli mache, könnte ich ja sagen, wenn ich 40.000 mehr einnehme dadurch, dann habe ich 30.000 Euro. Aber die Rechnung funktioniert eben nicht. Ich nehme nicht so viel mehr ein, wie ich mehr ausgebe.
1: Ich habe eins unserer Mitglieder gebeten, die fahren hier aus dem Karlsruher Raum, Reifen nach München, in Nachtfahrten mit Actros und Fleetboard, das Fleetboard auf 89 und das andere Fleetboard auf 84 zu stellen. Beide sind in Nachtfahrt losgefahren und der Schnellere hat auf die Strecke von 300 Kilometer 5 Minuten eingespart. Das heißt, war 5 Minuten schneller dort, gehe ich 5 Minuten länger auf die Toilette, ist das der Gewinn wieder weg. Und dafür riskiere ich tagsüber bei der Staulage, bei der hohen Verkehrsdichte, riskiere ich das Leben von mir und anderen nicht. Also das ist einfach Kopfkino. Viele sagen, wenn ich zu langsam fahre, werde ich nach hinten durchgereicht, weil mich ständig einer überholt. Und die fahren mit 80 Grad aus und haben das Gefühl, sie werden nach hinten durchgereicht. Es ist Kopfkino und sie werden als Profis nicht dafür bezahlt, dass sie schneller am Ziel sind, sondern dass sie Ware sicher ans Ziel bringen und die anderen Verkehrsteilnehmer durch ihr Verkehrsgebaren nicht leiden. Und wer dies nicht kapieren will, den muss man halt erziehen. Und deswegen haben wir auch die Initiative Emotionale Emo-Prävention gemacht. Jetzt mit unserem Song eine Botschaft an alle. Pass auf, nur Sekunden.
0: Auf den Song kommen wir gleich noch zu sprechen. Okay. Aber was war das jetzt mit Max? Warum Max?
1: Bilder und Wortspiele. Ja, Max 80 heißt in Gefahrensituation maximal 80.
0: Maximal, nicht der Name Max, sondern maximal.
1: Maximal 80 in Gefahrensituationen oder maximal 60, wenn 60 angeordnet ist, statt maximal 90 oder maximal 70. Und es geht wirklich um das vorausschauende, rücksichtsvolle Fahren in Gefahrensituationen und nicht um die Endgeschwindigkeit, die völlig egal ist, weil jeder auf sein eigenes Risiko fährt.
0: Die Versuche, jemand brettert wie ein Bekloppter durch Deutschland und der andere fährt mit Richtgeschwindigkeit, hat man ja auch mit dem Pkw gemacht. Kannst du machen durchs ganze Land, kannst du auch machen durch eine Stadt. Der eine fährt wie eine gesenkte Sau und der andere immer nach Vorschrift. Der gefühlte Zeitverlust ist natürlich enorm. Der tatsächliche ist ganz gering.
1: Marginal, und wer sich selbst testet, ich habe das früher auch gemacht, bin gern mit mehreren 100 PS schnell gefahren. Wer ehrlich ist, erkennt, dass wenn du mit über 200 Stundenkilometer unterwegs bist, so angespannt und so gestresst bist, dass du nach einer Stunde völlig fertig bist.
0: Ja, aber viele kennen die Alternative gar nicht. Ich kenne sie auch erst seit meiner Fahrlehrerausbildung. Das ist so entspannend.
1: Ich bin von Heidelberg nach Nürnberg gefahren zu einer Veranstaltung und bin über die Autobahn mit Tempomat 120 und mit dem Daumen immer wieder beim Überholen manchmal auf 130 und habe geguckt, wo hätte ich 170, 180 fahren können. Genau auf dieser Strecke an 3 Stellen. Und was hätte es mir eingebracht? Ein Sekundenzeitgewinn oder vielleicht Minutenzeitgewinn. Und so kam ich dort völlig entspannt an in einem Zeitfenster, das ich mir vorgenommen habe, das ich erreicht habe.
0: Ist ja nicht nur entspannt und verspannt, sondern auch Materialverschleiß, Spritverbrauch und eben Risiko.
1: Und Risiko. Und diese Aussage, wenn ich vorher bei meiner Abladestelle noch 3, die auch dorthin fahren, überhole, komme ich schneller dran, bin wieder schneller weg, das ist zwar richtig, aber es ist all along aufs Jahr gesehen eine Milchmädchenrechnung, weil ich stresse mich. Und dazu kommt, die Unfallursache für tödliche Unfälle sind immer im Verhältnis 3:1, Ablenkung und Sekundenschlaf. Und Sekundenschlaf entsteht durch Stress, den ich mir selbst mache oder den ich gemacht bekomme.
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0: vorletzte Runde, Dieter Schäfer, Initiative Hellwach mit 80. Jetzt möchte ich nochmal über Unfallursachen reden. Also überhöhte Geschwindigkeit, du redest jetzt immer vom Stauende, aber es gibt ja auch andere Unfälle, die passieren wegen überhöhter Geschwindigkeit, auch bei LKWs, oder?
1: Ja klar, also das ist in allererster Linie die zu schnelle Kurvenfahrt und das nicht angeschnallt sein.
0: Und der zu geringe Sicherheitsabstand.
1: Ja, fangen wir mit der Geschwindigkeit an. Wer in der Kurvenfahrt zu schnell fährt, riskiert, dass der LKW ins Kippen kommt. Und wer da nicht angeschnallt ist, hat, das kann jeder in dem Überschlagssimulator von der Degra nachprüfen, wenn er die Gelegenheit hat, ist die Fallhöhe vom Fahrersitz in den Fußraum des Beifahrersitzes 2 Meter. Und wer aus 2 Metern auf den Kopf fällt, ist tot oder schwer verletzt. Das muss man wissen. Der Dreipunktgurt hält hier sicher fest und insbesondere eine Fahrdynamik, die einen nicht aus der Kurve wirft.
0: Kleiner Schlenker am Rande, wenn du nach links umkippst, könnte ein Seitenairbag die Gesundheit schützen. Ne? Bei PKWs ist er längst eingeführt, ein LKW-Fahrerleben ist anscheinend weniger wert. Ne?
1: Ja und nein. Also ich plädiere hier für das Anschnallen, weil der Dreipunktgurt eigentlich das Lebensrettende ist.
0: Ja, klar.
1: Und insofern...
0: Das ist keine Alternative, aber es wäre eine Ergänzung.
1: Wäre eine Ergänzung. Jetzt zum Abstand. Ja, fehlender Sicherheitsabstand ist eine der Hauptunfallursachen, aber nicht für tödliche Unfälle. Fragen mich immer alle mit großen Augen, warum ist das so? Kann man sich physikalisch erklären. Wenn ich mit 20 Meter Abstand hinter einem herfahre, der in die Vollbremsung geht, dann laufe ich auf das noch in Bewegung befindliche Fahrzeug auf, wenn ich ihn erwische und schiebe ihn ein Stück weiter. Es geht immer um die Differenzgeschwindigkeit. Ich habe vorhin von der Wucht des Aufpralls auf stehende Fahrzeuge gesprochen. Wenn ich ungebremst auf ein stehendes Fahrzeug mit 40 Tonnen auffahre, werden 2 Millionen Newton freigesetzt. Und das kann man nicht überleben. Das heißt, alle von mir in den letzten 7,5, 8 Jahren betrachteten schweren Unfälle von LKW-Fahrern haben eins gemein. Sie erfolgten ungebremst und mit Anlauf. Das heißt, es ist völlig egal, wie groß der Abstand vorher war. Es geht immer um Ablenkung und das kannst du selbst überprüfen. Versuch mal in deiner Timeline eine WhatsApp-Nachricht zu beantworten oder irgendein Like zu finden und guck mal auf die Uhr, wie viele Sekunden vergehen. Ja. In einer Sekunde sind 25 Meter weg, in 3,75, in 4 Sekunden 100 Meter. Und du fährst blind und ungebremst auf Stauende auf und machst dein Leben, setzt du ein Ende. Also 1, 2, 3, tot. Und das musst du wissen.
0: Also jemand von der Kölner Autobahnpolizei sagte mir, inzwischen ist die Technik so weit, dass der LKW-Fahrer das manchmal sogar noch überlebt. Mit Sicherheit sind die tot, die nicht angeschnallt auf ein Stauende auffahren. Und ihr dürft das leider nie sagen, ob der angeschnallt war, der Fahrer, oder nicht. Weil das ja noch Gegenstand von Gutachten und Prozessen ist. Das ist eigentlich schade, weil das könnte sehr erzieherisch sein.
1: Ja, aber die Staatsanwaltschaft ist in der Regel auf dem Trip, dass sie sagt, toter wie tot kann er nicht werden. Und bei Toten ordnen wir keine Zusatzuntersuchungen an.
0: Ah ja.
1: So,
0: jetzt bei geringeren Geschwindigkeiten ist ja zu viel Geschwindigkeit auch oft sehr gefährlich. Es gibt ja Leute, die sagen, ach, wenn da 30 angeordnet ist und ich sage, fahr 40, das ist doch nicht viel Kraft, die da wirkt.
1: Ich bin wieder bei den 40 Tonnen. Kann man ausrechnen, ist reine Physik. Du musst wissen, ein LKW wirkt immer mit der Differenzgeschwindigkeit, die er fährt, und der Geschwindigkeit, die der Vordermann fährt. Entweder steht, dann ist es die komplette Wucht, oder die um die Geschwindigkeit verminderte.
0: So mit 40, das ist schon ganz schöne Wuptizität.
1: Ich habe von der Degra in Tschechien eine Filmaufnahme, wo ein LKW mit 43 auf einen PKW fährt, der hinter einem LKW steht. Da reißt bei einer Differenz von 40 km/h der Unterfahrschutz ab, weil auf das ist er nicht ausgelegt. Der schiebt den bis zum Kofferraumdeckel drunter, und bei St. Leon Roth hatten wir den Unfall, wo die Fahrerin dann wegen geplatztem Tank bei lebendigem Leib verbrannt ist und geschrien hat, und die LKW-Fahrer, die helfen wollten,
0: konnten nichts machen,
1: da standen und zuhören mussten. Und auch da setzt ein Trauma ein, das du nie mehr los wirst. Also es ist immer eine Frage der Wucht, der Massenverhältnisse, die wirken. Und deswegen gilt für mich, und es steht in der Straßenverkehrsordnung, die Teilnahme am Straßenverkehr erfordert ständige Vorsicht und gegenseitige Rücksichtnahme, und daran sollten wir uns halten.
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0: Jetzt gehe ich nochmal auf den Stand von der Nufarm ein. Ihr habt da einen LKW, der auch ziemlich makaber aussieht. Was hat's damit auf sich? Also nochmal zu Gast Dieter Schäfer von der Initiative Hellwach mit 80, letzte Runde.
1: Ich arbeite eigentlich seit Anbeginn unserer Initiative mit der Berufsgenossenschaft Handel und Warenlogistik zusammen, die im Warenhandel die tödlichen Unfälle behandelt, die auf den Autobahnen und auf der Straße passieren. 2021 hatten wir bei St. Leon Roth einen Auffahrunfall, wo ein Getränkefahrer ungebremst auf ein Stauende ist, Familienvater, 43 Jahre alt und so schwer verletzt war, dass er verblutet ist und zwei Kinder hinterlässt, die mittlerweile im pubertierenden Alter sind, die in Armut leben und ohne Vater und sehr tragisch. Und der war bekannt als umsichtiger und vernünftiger Mensch und ist trotzdem wegen dieses einen Augenblicksversagens, weil er irgendetwas gemacht hat, was seine Aufmerksamkeit abgelenkt hat oder weil er kurz weggenickt war, ungebremst auf Stauende drauf ist und dadurch gestorben ist. Und diese Kabine haben wir über die BGHW von der Staatsanwaltschaft freigegeben gekauft,
0: um zu zeigen,
1: da saß ein Mensch drin, der gestorben ist, sondern wenn ihr diese eine Sekunde nicht aufpasst oder diese drei Sekunden, kann es euch genauso passieren, weil es immer heißt, mir passiert sowas nicht. Ich sage immer, doch, dir auch und mir auch, wenn wir im falschen Zeitpunkt, zur falschen Zeit, am falschen Ort abgelenkt sind.
0: Der US-Trucker, die fahren ja immer diese Hauber, der sagt, ohne meine 2 Meter Lebensversicherung gehe ich gar nicht auf die Autobahn. Wäre das nicht auch mal was für Europa?
1: Nein, weil was nützt mir das, wenn ich überlebe, aber dann ich 3 bis 5 PKWs zerknautsche, die durch diese Masse, die das Ding zusätzlich hat, dann ums Leben kommen. Was wir erreicht haben mit der Initiative ist, dass die PKW-Fahrer mittlerweile nicht mehr zwischen LKWs oder hinter LKWs am Stauende halten. Wir hatten gerade wieder einen tödlichen Unfall vorletzte Woche, aber es hat abgenommen. Also das Verhältnis Tod am Stauende ist mittlerweile 3,5:1, LKW-Fahrer zu PKW-Insassen, also es sterben bis zu 4-mal so viele LKW-Fahrer selbst. Warum? Weil sie ungebremst vollflächig auf ein Ende draufknallen und durch den Druck und die Verformung der Kabine zerquetscht werden.
0: Letztlich weiß man im Einzelfall nie, was der Grund war, warum die nicht aufgepasst haben, oder?
1: Doch.
0: Die Fachpresse sagt, das war immer das Handy.
1: Nein, wir können, und das möge jeder selbst beurteilen, wenn du nachts unterwegs bist und schaust beim Überhole in die Fahrerkabine, dann hat mindestens jeder zweite, eher 70% der Fahrer, das Smartphone auf der Lenkradnabe liegen und dattelt drauf rum. Andere haben die Füße auf dem Dashboard und gucken Fernsehen auf dem Laptop. Es ist die Ablenkung, ja, aber es ist in jedem vierten Fall auch der Sekundenschlaf verursacht durch Schlaflosigkeit und Stress.
0: Kann man das belegen?
1: Ja, die BG Verkehr hat eine Unfallstatistik ihrer Unfälle, die sie über die versicherten Firmen betreut. Und bei der letzten Verkehrstagung in Köln, bei der ich war, hat dort der Referent genau dieses Verhältnis angegeben. Ein Viertel aller Unfälle, die uns vorliegen, sind aufgrund Schlaflosigkeit und Schlafmangel, also sprich Sekundenschlaf, entstanden.
0: Also das kann man im Nachhinein noch rauskriegen, dass das eine Unfallursache war?
1: Man kann es nur aufgrund der Untersuchungen der vorliegenden Überlebenden, die in der Akte sagen, ja, ich war halt weggetreten.
0: Also die Kölner Autobahnpolizei sagte, die meisten hatten schon ihre Lenk- und Ruhezeiten korrekt eingehalten, aber Sekundenschlaf kann es ja trotzdem geben.
1: Sekundenschlaf ist stressbedingt, physisch und psychisch. Das heißt, der fehlende Parkplatz ist genauso stressig wie der Druck des Disponenten, genauso wie der Druck an der Rampe, dass ich selbst abladen muss, genauso wie die sozialen Ungerechtigkeiten, dass ich nur nicht mal pinkeln gehen darf in der Firma, wo ich ablade, genauso wie die fehlende Standklimaanlage im Sommer, genauso wie die fehlenden Lärmschutzkabinen oder Lärmschutzwände, wenn ich nachts übernachten muss. Wir kennen das alles. Wir müssten uns viel mehr um die Wertschätzung der Fahrer kümmern und den Fahrern viel mehr Gutes tun, um unsere Versorgungskette nicht zu riskieren.
0: Nicht nur, um zu denen nett zu sein, sondern als Beitrag zur Erhöhung der Verkehrssicherheit.
1: Ja, um uns selbst zu schützen. Weil in all dem, was wir tun und in all dem, wie wir handeln, stressen wir das Leben der Fahrer und riskieren unseres damit.
0: Fast schon ein gutes Schlusswort. Jetzt hast du noch 20 Sekunden. Was ist dein Appell? Fahrt nicht so schnell oder?
1: Nein.

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1: Ich bin Jan-Henner Reitze. Um versprochene Entlastung wegen der wieder hohen Spritpreise zu schaffen, kommt der Tankrabatt zurück. Bundesregierung und Bundesländer haben sich geeinigt, dass es von Oktober bis Ende des Jahres wieder eine rechnerische Steuerentlastung von knapp 17 Cent pro Liter Benzin und Diesel geben soll. Verbraucherschützer und Sozialverbände kritisieren, dass die Entlastung nicht zielgenau bei denen ankomme, die es nötig hätten, sondern bei allen, die tanken. Einen Tag vor der Landtagswahl in Mecklenburg-Vorpommern und der Abgeordnetenhauswahl in Berlin werben alle Parteien noch einmal um Stimmen. Der Wahlkampf geht mit verschiedenen Abschlussveranstaltungen zu Ende.
2: Viele Wähler haben sich noch gar nicht endgültig entschieden, wem sie ihre Stimme geben. In Mecklenburg-Vorpommern waren laut ZDF-Politbarometer zuletzt 21% der Befragten unsicher, in Berlin sogar 23%. Im Nordosten liefern sich SPD und AfD ein enges Rennen um Platz 1. Die Grünen müssen um den Einzug in den Landtag bangen. In Berlin liegt die Linke laut Umfragen Kopf an Kopf mit der CDU und das BSW hofft noch auf den Sprung über die 5%-Hürde. Thomas Bleskin, Nachrichtenredaktion.
1: Im Streit um Grönland soll es eine Einigung zwischen den USA und Dänemark geben. US-Präsident Donald Trump erklärte, dass die USA damit weitreichende Befugnisse und Kontrolle über Grönland bekommen würden. Dänemark und Grönland haben das nicht bestätigt und noch nichts zum Inhalt des Abkommens gesagt. Auch unterschrieben ist demnach noch nichts. Das Oktoberfest in München ist offiziell eröffnet. Der neue Oberbürgermeister Dominik Krause von den Grünen hat heute Mittag das erste Fass Bier angezapft.
3: Zapft es auf eine friedliche Wiesen!
4: Oberbürgermeister Krause hat den Anstich mit 2 Schlägen geschafft und kann sich damit zufrieden zeigen. Der Druck war immerhin groß. Sein Vorgänger Dieter Reiter hatte im letzten Jahr ebenfalls 2 Schläge gebraucht. Genau hingeguckt wurde freilich auch bei der Übergabe der ersten Mass an Ministerpräsident Söder. Der ist den Grünen bekanntlich ja nicht so grün. Heute aber gemeinsames Lächeln, ganz nach dem Motto, auf eine friedliche Wiesen. Aus München, Joshua Heise.
1: Das Oktoberfest dauert 2 Wochen. Es werden 6 Millionen Besucher erwartet.
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1: Ich bin Jan-Henner Reitze. Der Tankrabatt kommt zurück. Wegen der hohen Spritpreise will die Bundesregierung diese Entlastung von Oktober bis Dezember wiederholen. Danach soll ein Spritpreisdeckel kommen.
2: Der Tankrabatt ist eine Kombi aus einem Absenken der Energiesteuer und der Mehrwertsteuer. Das wären 17 Cent weniger für den Liter Diesel und Benzin. Und profitieren sollen Autofahrer, Handwerker, Pflegedienste und Co. von Oktober bis Ende Dezember. Zu breit gestreut, sagen Kritiker wie etwa der Sozialverband. So würden auch die entlastet, die sich die hohen Kraftstoffpreise leisten könnten. Ab Januar soll es dann einen Spritpreisdeckel geben. Dafür notwendig ist erst eine Absprache mit den Mineralölkonzernen. Lea Matschulat, Nachrichtenredaktion.
1: Im Streit um Grönland haben die USA und Dänemark einen Durchbruch verkündet. Unterschrieben werden soll ein Abkommen voraussichtlich kommende Woche. Was drinsteht, ist noch unklar. Die Darstellungen von US-Präsident Donald Trump und die aus Dänemark unterscheiden sich.
3: Trump hatte etwas voreilig von einem schon besiegelten Abkommen geschrieben. Die USA könnten fortan tun, was immer nötig sei, um Grönland zu verteidigen, postete Trump. Man habe dauerhafte Kontrolle über die Sicherheit und alle anderen Belange in Grönland. Die dänische Regierung teilte mit, man erwarte bei der UN-Generalversammlung in New York nächste Woche einen Deal zu unterzeichnen, der aber noch parlamentarischen Segen brauche. Die Vereinbarung respektiert demnach die Souveränität des dänischen Königreichs und die Selbstbestimmung der Grönländer. Tina Eck, USA.
1: Am S-Bahnhof Bornholmer Straße in Berlin ist ein Auto von einer Brücke ins Gleisbett gestürzt. Der Fahrer kam bei dem Unfall in der Nacht ums Leben. Warum er die Kontrolle über sein Auto verloren hat, wird noch untersucht. Es war gegen zwei Poller und den Fahrbahnrand geprallt und über das Geländer der Brücke geschleudert worden. Und zum Fußball. In der zweiten Bundesliga hat Nürnberg zumindest vorerst die Tabellenführung übernommen durch ein 1:0 beim Karlsruher SC. Hertha kann im Abendspiel heute Abend bei Dynamo Dresden noch wieder vorbeiziehen. Außerdem gewannen Kaiserslautern zu Hause 1:0 gegen Braunschweig. Kiel und Osnabrück trennten sich 1:1 unentschieden.
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4: Hier meldet sich euer Kölner Reporter Carsten Laschig. Ich führe euch heute über die IAA Transportation in Hannover. Wir sind mit Nachtfahrt und meiner lieben Frau pünktlich noch angekommen, unterwegs abgesattelt. Jetzt mit der Sattelzugmaschine auf dem Wohnwagenstellplatz. Ist absolut ideal, direkt gegenüber vom Eingang von der Messe. Man hat sein Hotel dabei, man hat keinen langen Fußweg. Und wie gesagt, mal schauen, was ich Interessantes so finde. Und jetzt geht's los.
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0: ET-Radio, dein Eurotransportradio. Heute auf der IAA Transportation Hannover. Euer rollender Reporter Carsten Glaschig vor Ort. Und welchen Stand schlage ich als erstes auf? Auf der nur vom NUFAM Stand. Ich meine, man kann es sich ja fast denken, aber was macht die NUFAM hier auf der IAA?
1: Ja, hallo, schönen guten Morgen, Marcelo Giorgi von der NUFAM. Wir sind hier auf der IAA vertreten, um natürlich unsere Kontakte zu pflegen, neue Kontakte kennenzulernen und uns natürlich auch die IAA wie jedes Mal einfach anzuschauen und zu sehen, was sich hier tut. Und ja, ist immer wieder schön, hier zu sein.
0: Wann ist die nächste NUFAM?
1: Die nächste NUFAM ist nächstes Jahr im September vom 22. bis zum 25. Und es gibt ein paar Neuerungen. Und zwar, wie man es vielleicht weiß, geht jetzt nämlich die NUFAM von Mittwoch bis Samstag an den Start. Früher war es immer von Donnerstag bis Sonntag. Und ja, genau, da sind wir jetzt sehr, sehr froh, dass wir hier einen neuen Meilenstein setzen.
0: Und wie sieht es aus? Ich war ja auch schon vor vielen Jahren mal da. Da haben wir, glaube ich, ein oder zwei Hallen besetzt. Aber inzwischen ist, glaube ich, das ganze Messegelände in Karlsruhe von der NUFAM im Beschlag.
1: Genau, richtig. Inzwischen geht es richtig rund. Und wir bespielen alle Hallen natürlich auf der NUFAM. Und genau, freuen uns Jahr für Jahr oder natürlich von NUFAM zu NUFAM immer weiter zu wachsen.
0: Okay, also da freue ich mich schon drauf. Meine Frau auch. Und dann sehen wir uns dann Ende September nächsten Jahres zur NUFAM in Karlsruhe.
1: Jawohl.
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0: ET-Radio, dein Eurotransportradio, der Rollenreporter Carsten Glaschig jetzt auf dem Stand von Schmitz Cargobull. Mir gegenüber steht der Frank Biermann, ja? Hallo Frank.
1: Hallo, Holger.
0: Sales Manager, ne?
1: Jawohl.
0: Vielleicht kennt ja jemand den alten Spruch, der Bus fährt Bus, weil er Bus fahren muss und der Hänger hinten dran fährt mit, weil er nicht anders kann. Da könnte man ja denken, beim Offlieger ist das Gleiche, der hängt da hinten dran und fertig. Aber inzwischen wissen wir, beim Offlieger gibt es sogar auch Telematik. Frank, erklär mal, was gibt es da für Telematik? Der muss doch bloß hinten dran rollen, oder was ist da jetzt? Wie sieht's aus?
1: Ja, das Telematiksystem ist heutzutage nicht nur einfach eine Positionsortung, um zu wissen, wo der Trailer ist, wenn er mal nicht fährt, das heißt, wo er rumsteht, sondern es ist eigentlich ein zentrales System, was mir eigentlich, früher würde man sagen, den Vitalzustand im Trailer anzeigt.
0: Okay.
1: Vitalzustand in Verbindung mit Reifendruckkontrollsysteme. Ich sehe, wie die Reifendrücke jedes einzelnen Reifens sind, die Temperaturen in dem Reifen, als auch vielleicht die Bremse, ob sie verschlissen ist oder nicht verschlissen ist. Im Kühlkoffer natürlich alle Vitalparameter aus dem Kühlgerät. Und dann haben wir natürlich auch noch viele, viele Sensoriken angeschlossen, die ich über die App oder über die Ferne dann auch steuern kann oder auch vielleicht automatisch steuern kann. Und das ist eigentlich ja, wie eine Zentrale, die mir einfach sagt, wie gut oder wie schlecht geht es meinem Trailer.
0: Okay, und wie wird es übertragen? Ist dann, hast du dann eine Sendereinheit am Trailer, die mit einer SIM-Karte irgendwie über das Internet verbunden ist? Oder?
1: Genau, da ist eine Sendereinheit am Trailer, da ist eine SIM-Karte drin verbaut und diese SIM-Karte funkt weltweit. Das heißt also auch über die Grenzen hinaus, auch über andere Länder. Das heißt also, du kannst mit deinem Trailer einmal rund um die Welt fahren und alle Leute würden es sehen und es gibt da in keinem Land ein Problem.
0: Okay, und wo kann ich jetzt, nehme an, ich habe da eine App und kann auf dem Smartphone dann schauen, oder wie lese ich die Daten aus? Wie kommen die auf dem PC, auf einer Zentrale an oder wie?
1: Ja, wir haben mehrere Möglichkeiten. Wir haben diverse Apps, also entweder für den Fahrer diverse Apps, dann kann der Fahrer auch im Fahrerhaus sehen, wie es seinem Trailer hinten geht. Wir haben aber auch für Disponenten eine App. Ich sage immer so schön, im Fußballstadion kann der mal kurz in der Halbzeitpause mal schauen, wie es seiner Fahrerflotte geht. Aber natürlich auch in der Disposition eine webbasierte App, eine webbasierte Webseite, wo ich einfach sagen kann, hey, wo ist meine Flotte, wer ist gerade wo. Das ist ganz komfortabel.
0: Das heißt, Feierabend gibt es keinen mehr. Selbst im Fußballstadion wird das Smartphone rausgeholt und sich mit der Arbeit befasst. Aber ich finde es cool. Also man schaut halt immer nur. Man denkt, ein Auflieger fährt mit.
1: Nein, ein Auflieger ist heutzutage ein rundes oder ein fahrendes Behältnis. Und eigentlich muss ich immer sehen, dass es denen gut geht. Breakdowns sind immer schlecht. Die Telematik, die kann proaktiv vorwarnen und kann auch sagen, wenn es mir mal schlecht geht, was ist auch schlecht. Und du hast das ja selber auch mal bei deinem Reifendruck gesehen. Auf einmal geht ein gelbes Warnlämpchen an und am Ende siehst du, dass der Druck runtergeht und dann hast du dir hinten vielleicht etwas reingefahren und damit ist das zwar traurig, aber zumindest sagen wir dir, guck mal nach da hinten hin, weil da könnte was sein.
0: Okay, also dann noch viel Erfolg auf der IAA. Wir sehen uns
1: ja,
0: noch.
1: Ja, danke schön. Tschüss.
0: Tschüss.
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0: So, hier ist nochmal euer rollender Reporter vom ET-Radio auf der IAA Transportation. Und jetzt bin ich am Stand von Jumbo-Fischer. Also da muss ich ja, glaube ich, nichts dazu sagen. Wer LKW fährt, der kennt Jumbo-Fischer. Alles, was den Truck schöner und glänzender und chromiger macht. Aber vielleicht kennen nicht alle Jumbo-Tech. Und ich bin jetzt zusammen mit der Janine Krause, die kann mir das genau erklären. Ist Jumbo-Tech eine eigene Firma oder eine Unterfirma oder wie ist das?
1: Jumbo-Tech haben wir unsere Sparte genannt, die mit digitalem Fahrtensteiger, Fahrerkartenauslesen verbandelt ist. Und da Jumbo-Fischer so verbunden ist mit Edelstahl und Design am Fahrzeug, war Jumbo-Tech dann quasi für Technik das, was sich Herr Fischer irgendwann mal ausgedacht hat, also unser Chef, wie wir das ganze Software- und Hardware-Thema benennen können. Deswegen Tech hat sich eingebürgert als Marke.
0: Okay, ja, das kennen vielleicht nicht ganz so viele. Es gab da auch zum Beispiel mal die Idee, fand ich ganz genial, das mobile Büro mit Notebook-Halter und so. Das habe ich gern genutzt.
1: Damit fing es an, ja.
0: Und jetzt gibt es natürlich, wie gesagt, Leute kennen die Sechserträger um und die verchromten Sachen. Aber ihr macht ja auch, entwickelt ja auch Software zum Auslesen von Tacho und Co. Und wie heißt jetzt die neueste? Für mich war sie noch Tachware, aber du hast gesagt, da gibt es schon wieder was Nächste.
1: Ja, wir haben halt mal angefangen 2006, 2007 mit der Driver Card Solution, für die, die ganz alt mit dabei sind. Dann gab es viele Generationen von Tachware, Tachware 2, Tachware 3, Tachware 4. Und jetzt haben wir seit einer Weile das Ganze ein bisschen umbenannt, nennt sich jetzt Card Tracker Tachotech. Am Programmaufbau, an der Bedienung hat sich nichts geändert. Das heißt, wer da umsteigen muss, weil er einen neuen Fahrtenschreiber hat, intelligenter Fahrtenschreiber, zweite Generation, DDCO 4.1, dem wird das Ganze sehr bekannt vorkommen. Weiterhin einfach in der Handhabung, in der Bedienung, intuitiv, abwärtskompatibel, lokal nutzbar. Wir brauchen kein Internet für die, die es interessiert. Der einzige Manko, was wir manchmal als Frage bekommen, es läuft nur auf Windows-Betriebssystemen.
0: Okay, ja, also wer jetzt noch Apple hat, ich kenne eigentlich keinen so. Aber jetzt hast du meine Frage, die ich jetzt gerade noch stellen wollte, schon beantwortet, weil es gibt ja auch kostenlose Programme, aber die haben natürlich lange nicht die Performance, die eure Software hat. Ich nutze sie ja auch und da ist schon mal noch ein Klassenunterschied dabei.
1: Das höre ich gerne, selbstverständlich. Ich glaube nicht, dass man mit einem kostenlosen Programm heutzutage noch großartig was entwickeln kann. Dazu ist dann vielleicht der Kundenkreis nicht groß genug, als dass man da mit Open Source und mit vielen Entwicklern rangehen könnte. Es ist einfach die Thematik zu komplex. Fussel denkt sich regelmäßig was Neues aus. Es wird nicht besser, sondern strenger. Dann haben die Länder ihre eigenen Regularien und so weiter und so fort. Es muss also regelmäßig aktualisiert werden. Das macht sich nicht von alleine, das macht man nicht nebenbei. Es muss programmiert werden. Jeder möchte sein Geld verdienen. Wie der LKW-Fahrer was verdienen möchte, möchte auch ein Programmierer was verdienen. Von daher, ja, es mag kostenlose Programme geben, ob die alles abbilden können, was ein Programm abbildet, das vielleicht ein paar hundert Euro in der Anschaffung kostet, dann aber auch gewartet wird, kann ich nicht beurteilen. Letzten Endes muss der Anwender entscheiden, investiert er da was, investiert er nichts. Grundsätzlich kann ich nur empfehlen, investiert einmal in ein ordentliches Programm, das macht die Auswertung. Niemand hat Lust, zu Fuß irgendwie rauszusuchen, habe ich irgendwie Lenkzeitüberschreitung, ja oder nein. Das kann man vielleicht noch für einen Tag machen mit 4,5 Stunden. Und vielleicht auch noch, liegt meine Schicht mit meiner Ruhezeit in 24 Stunden. Aber dann hört es auf mit der Doppelwoche, da will keiner sitzen und rechnen. Jungs, Dispo hat was anderes zu tun, der Fahrer hat was anderes zu tun. Das soll das Programm machen. Und wenn mal irgendwas sein sollte, dann meldet euch sehr gerne. Und wir sind immer froh, wenn wir Anregungen kriegen zu Aktualisierungen oder Änderungen.
0: Das war mein Stichwort, weil ich kenne die Janine jetzt schon seit Jahren. Und ich muss sagen, Carsten stellt eine kleine Frage und kriegt dann ein Mail zurück mit Links und alles super erklärt. Er braucht bloß noch draufklicken und die Sache läuft wieder. Und das finde ich eben, das macht es wirklich aus, eine Firma zu haben und kann noch Mitarbeiter, die sich auskennen und denen gute Tipps geben. Also dann viel Erfolg. Und ich sage mal, wenn man euch erreichen will, www.jumbo.de ist das gleiche auch. Muss man nicht irgendwie Tech oder eingeben, aber gut.
1: Jumbo.de, das passt. Und dann gibt es quasi einen Menüpunkt, der Jumbo Tech auf der Webseite heißt.
0: Alles klar.
1: Dann kriegt man uns.
0: Gut, dann viel Spaß noch oder viel Erfolg auf der IAA. Ich melde mich jetzt erstmal ab. Bis zum nächsten Stand. Ciao.
1: Ciao.
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1: Ich bin Jan-Henner Reitze. Die von Bundesregierung und Bundesländern geplante Neuauflage des Tankrabatts stößt bei Verbraucherschützern, Sozialverbänden und der Opposition auf Kritik. Unter anderem, weil die vorgesehene rechnerische Steuerentlastung von 17 Cent pro Liter Benzin oder Diesel nicht zielgenau sei.
2: Bund und Länder wollen das Paket bis zum 1. Oktober umsetzen. Der Tankrabatt soll über eine Senkung der Energiesteuer auf Benzin und Diesel finanziert werden. Dafür sind rund 2,5 Milliarden Euro vorgesehen. Verbraucherschützer und Sozialverbände fordern stattdessen vor allem Hilfen für Haushalte mit kleinen und mittleren Einkommen. Die Linke und die Grünen verlangen außerdem eine Übergewinnsteuer für Mineralölkonzerne. Greenpeace warnt, ein Teil der Entlastung kann sonst bei den Konzernen landen. Neben dem Tankrabatt will die Bundesregierung spätestens ab Januar 2027 auch einen Spritpreisdeckel einführen, als Kriseninstrument und nicht dauerhaft. David Riemer, Nachrichtenredaktion.
1: Krankenkassen sollen Versicherte auch in Zukunft über Beitragserhöhungen aktiv informieren müssen. Mit dem Sparpaket im Gesundheitsbereich hatte die Politik eigentlich gerade beschlossen, die Informationspflicht per Brief abzuschaffen. Das löste Kritik aus. Bundesgesundheitsminister Carsten Linnemann hat jetzt in der Rheinischen Post doch wieder eine neue Informationspflicht angekündigt. Nicht unbedingt schriftlich. Kassen sollen auch digital etwa per App über Beitragserhöhungen informieren können. Bei Sicherheitstests von künstlicher Intelligenz ist wieder ein Fall bekannt geworden, bei dem ein System in fremde Computer eingedrungen ist. Diesmal betrifft es die Google-KI-Software Gemini.
3: Konkret geht es um 3 Vorfälle aus dem Mai. In einem Fall erriet Gemini Passwörter, um Zugang zu einem geschützten System zu bekommen. In 2 weiteren fand die KI Zugangsdaten für eine Datenbank. Nach Angaben von Google entstand dabei kein Schaden. Die KI habe die Angriffe beendet, sobald sie erkannte, dass es sich nicht um Testsysteme, sondern echte Unternehmensrechner handelte. In der jüngeren Vergangenheit hatte es schon ähnliche Vorfälle bei den KI-Anbietern OpenAI, Anthropic und Meta gegeben. Thomas Bleskin, Nachrichtenredaktion.
1: Weil dort nicht genehmigte Drohnen gesichtet wurden, ist in der Nacht der Betrieb am Flughafen Luxemburg vorübergehend eingestellt worden. 19 Flüge, die eigentlich dort landen sollten, wurden umgeleitet. Noch wird überprüft, wo die Drohnen hergekommen sind.
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1: Ich bin Jan-Henner Reitzer. Für alle, die tanken, soll es ab Oktober wieder eine Entlastung von den gestiegenen Preisen geben, rechnerisch von 17 Cent pro Liter Diesel oder Benzin. Die Bundesregierung will den Tankrabatt wieder in Kraft setzen, bis Ende Dezember. Danach ist ein Spritpreisdeckel geplant.
2: Der Tankrabatt ist eine Kombi aus einem Absenken der Energiesteuer und der Mehrwertsteuer. Das wären 17 Cent weniger für den Liter Diesel und Benzin. Und profitieren sollen Autofahrer, Handwerker, Pflegedienste und Co. von Oktober bis Ende Dezember. Zu breit gestreut, sagen Kritiker wie etwa der Sozialverband. So würden auch die entlastet, die sich die hohen Kraftstoffpreise leisten könnten. Ab Januar soll es dann einen Spritpreisdeckel geben. Dafür notwendig ist erst eine Absprache mit den Mineralölkonzernen. Lea Matschulat, Nachrichtenredaktion.
1: Im Streit um Grönland soll es eine Einigung zwischen den USA und Dänemark geben. US-Präsident Donald Trump erklärte, dass die USA damit weitreichende Befugnisse und Kontrolle über Grönland bekommen würden. Dänemark und Grönland haben das nicht bestätigt und noch nichts zum Inhalt des Abkommens gesagt. Auch unterschrieben ist demnach noch nichts. Das Oktoberfest in München ist offiziell eröffnet. Der neue Oberbürgermeister Dominik Krause von den Grünen hat heute Mittag das erste Bierfass angezapft.
3: Und zapft es auf eine friedliche Wiese!
4: Oberbürgermeister Krause hat den Anstich mit 2 Schlägen geschafft und kann sich damit zufrieden zeigen. Der Druck war immerhin groß. Sein Vorgänger Dieter Reiter hatte im letzten Jahr ebenfalls 2 Schläge gebraucht. Genau hingeguckt wurde freilich auch bei der Übergabe der ersten Mass an Ministerpräsident Söder. Der ist den Grünen bekanntlich ja nicht so grün. Heute aber gemeinsames Lächeln, ganz nach dem Motto, auf eine friedliche Wiesen. Aus München, Joshua Heise.
1: Das Oktoberfest dauert 2 Wochen. Es werden 6 Millionen Besucher erwartet. Und zum Fußball. In der Bundesliga hat Freiburg den Sprung zurück an die Tabellenspitze verpasst und ist nach einem 2:2 bei Eintracht Frankfurt jetzt Zweiter hinter Bayern München. Dortmund kann durch einen Sieg gleich im Abendspiel beim VfB Stuttgart noch Platz 1 übernehmen. Außerdem spielten heute schon Gladbach-Mainz 3:4, Hamburg-Köln 2:1 und Bremen-Augsburg 3:2.
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5: Herzlich willkommen zu Vollgas, das Automagazin hier auf ET Radio, und das sind die Themen. Aggression im Straßenverkehr. Warum liegen bei manchen Autofahrern hinterm Steuer die Nerven blank? Und wo beginnt eigentlich gefährliches Verhalten? Der Hagelatlas 2026 liegt vor. Hagel gehört zu den unbeliebtesten Wetterphänomenen Deutschlands, vor allem wenn das eigene Auto plötzlich zum Ziel der Eiskörner wird. Wir schauen auf die aktuellen Daten und Analysen. Wo hagelt es besonders häufig? Wie groß sind die Schäden? Und was können Autofahrer tun, wenn der Himmel plötzlich nichts Gutes verheißt? Und zum Schluss gibt's News aus der Autowelt. Rund um lokale Kennzeichen tut sich was. Und auch die Autoindustrie schöpft wieder Hoffnung. Nach schwierigen Jahren gibt es Signale, die zumindest vorsichtig optimistisch stimmen. Also, anschnallen, Motor starten. Hier kommt Vollgas, das Automagazin. Ich bin Tom Nitzsche. Hallo.
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0: Hier ist Vollgas, das Automagazin mit Tom Nitzsche. Schimpfen, blinken, hupen. Im Straßenverkehr haben viele schon mal einen Wutanfall gehabt. Und ich schließe mich davon ehrlich gesagt auch nicht aus. Eine Langzeitstudie des Gesamtverbands der deutschen Versicherungswirtschaft zeigt, jeder zweite Autofahrer muss sich sofort abreagieren, wenn er sich über andere ärgert. Fast die Hälfte drängelt, wenn der Fahrer vor einem vermeintlich bummelt. Aber wie schaffe ich es, im Straßenverkehr ruhig zu bleiben? Dazu begrüße ich jetzt meine Kollegin Tine Klimach. Hallo.
1: Ja, ich grüße dich.
0: Wie schaffe ich es denn, im Straßenverkehr ruhig zu bleiben?
1: Erstmal ist es wichtig, gar nicht erst in Stress zu geraten. Klappt nicht immer, aber es hilft oft, einfach mehr Zeit für die Fahrt einzuplanen. Die Empfehlung gibt zum Beispiel der ADAC. Dann fängt man gar nicht erst an, dem Schleicher vor einem auf die Pelle zu rücken. Das macht fast die Hälfte der befragten Autofahrer laut Studie. Es hilft auch, dass man einfach ruhig startet, auch wenn man viel auf dem Zettel hat, dass man einfach kurz innehält, die To-Do-Liste mal wegschiebt und sich auf das Fahren konzentriert. Die Lieblingsmusik einschalten hilft auch, aber eher eine, die entspannt und einen runterbringt.
0: Ja, das kann ich alles vorher machen. Wie bringe ich mich denn während der Fahrt runter, damit ich nicht gerade ins Lenkrad beiße?
1: Der Klassiker, tief in den Bauch atmen. Sorgt schnell dafür, dass man Stress abbaut. Da gibt es folgende Methode. 4 Sekunden einatmen, 6 Sekunden halten, 8 Sekunden ausatmen. Dann versuchen nicht immer zu verkrampfen, wenn man mal wieder geschnitten wird. Das macht fast ein Drittel der Autofahrer. Nach dem Überholen so dicht einscheren, dass der andere bremsen muss. Manchmal macht das Gegenüber das nicht extra. Also Fehler verzeihen und sich nicht provozieren lassen.
0: Woran liegt's denn, dass es im Straßenverkehr immer rücksichtsloser zugeht?
1: Das Leben wird immer hektischer, wir sind immer erreichbar, sagen die Studienmacher. Auch die Nutzung des Smartphones am Steuer nimmt immer mehr zu. Jeder Vierte schreibt während der Fahrt zumindest ab und zu Nachrichten. Bei den Jüngeren sind das über 60%. Aber auch die Älteren sind nicht unbedingt weiser. Da zücken auch immer mehr das Handy. Und auch Radfahrer drücken auf die Tube. Fast jeder Zweite überholt Autos auch mal links oder schlängelt sich einfach so durch den Verkehr. Was bei der Studie auch rausgekommen ist, die meisten denken, Schuld hat immer der andere.
0: Meine Kollegin Tine Klimach war das. Recht herzlichen Dank.
1: Ja, gerne. Tschüss.
0: Am Ende hilft wohl nur eins, tief durchatmen und ein bisschen mehr Gelassenheit walten lassen. Denn wir wollen ja einfach nur sicher ankommen.

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0: Hier ist ET-Radio, dein Eurotransportradio mit der Sendung Vollgas, das Automagazin. Eine mächtige Gewitterwolke, sehr starke Aufwinde und ausreichend Feuchtigkeit. Mehr braucht's nicht, damit aus harmlosen Regentropfen gefährliche Eiskörner werden, die plötzlich heftig vom Himmel niederhageln. Gerade auch jetzt wieder, denn es ist Haupthagelzeit. Was das für Autofahrer bedeutet, verrät uns jetzt der Kfz-Experte Alexander Held von der Ferti-Versicherung AG. Hallo.
1: Ja, hallo.
0: Herr Held, wo hagelt es denn hierzulande eigentlich besonders oft?
1: Generell besonders gefährdet sind Regionen in Alpennähe und im Mittelgebirgsraum. In unserem jährlich veröffentlichten Hagelatlas sind Baden-Württemberg und Bayern eigentlich immer unter den Top 3. Der diesjährige Spitzenreiter ist allerdings Nordrhein-Westfalen. Viele Hagelschäden gibt es aber auch in Niedersachsen, Sachsen und Thüringen. Zu den am wenigsten betroffenen Bundesländern gehören wie in den Vorjahren die drei nördlichen Bundesländer Bremen, Mecklenburg-Vorpommern und Schleswig-Holstein.
0: Aber so richtig sicher ist man ja doch nirgendwo vor Hagel, oder?
1: Das stimmt. Es gibt zwar Regionen, die aufgrund ihrer geografischen Lage und ihrer klimatischen Bedingungen die Bildung von Hagelgewittern begünstigen, aber gerade im Sommer muss man damit wirklich überall rechnen. Leider ist aber kaum vorhersehbar, wo genau, denn Hagelzellen können sich innerhalb weniger Minuten bilden und auch sehr schnell weiterziehen. Das heißt, es kann sehr lokal begrenzt hageln und beispielsweise in einer Stadt gibt es in der einen Straße schwere und ein paar Straßen weiter gibt es gar keine Schäden. Das ist quasi reine Glückssache.
0: Was sind denn die häufigsten vorkommenden Hagelschäden am Auto?
1: Das sind typischerweise Blechschäden, also kleine, unschön aussehende Dellen. Oft reißt oder splittert auch der Lack an den Einschlagstellen, was zu unschönen Kratzern oder bei tieferen Beschädigungen sogar zu Rostbefall führen kann. Ab einer Hagelkorngröße von 3 cm werden außerdem Front-, Heck- und Seitenscheiben sowie teilweise auch Außenspiegel und Glasschiebedächer beschädigt. Wenn man ganz viel Pech hat, zerstört der Hagel möglicherweise auch Sensoren, Kameras oder Scheinwerfer. Das ist dann nicht nur ein erhöhtes Sicherheitsrisiko beim Fahren, sondern auch ziemlich kostspielig in der Reparatur.
0: Wann genau zahlt denn die Kfz-Versicherung? Und wann nicht?
1: Die Teilkaskoversicherung übernimmt alle unmittelbaren Hagelschäden an Karosserie und Glas, abzüglich der vereinbarten Selbstbeteiligung. In der Vollkasko sind diese Leistungen ebenfalls eingeschlossen. Nicht versichert sind hingegen Schäden, die erst durch unsachgemäße Eigenversuche entstehen. Zum Beispiel, wenn man ohne Fachkenntnis versucht, Dellen selbst auszudrücken oder zu polieren. Wer nur haftpflichtversichert ist, muss die gesamten Reparaturkosten für einen Hagelschaden selbst übernehmen.
0: Gibt es denn Fristen oder Formalien, die für die Schadensregulierung besonders wichtig sind?
1: Ja, die schnelle Schadenmeldung, idealerweise innerhalb weniger Tage, ist eines der wichtigsten Kriterien, damit der Hagelschaden zeitnah und problemlos von der Versicherung reguliert wird. Eine Fotodokumentation aller betroffenen Stellen hilft enorm. Bei Verti können Kunden mit einer Kaskoversicherung den Schaden ganz unkompliziert online melden. Je vollständiger die Unterlagen, desto zügiger die Regulierung. Was man vielleicht noch wissen sollte, wir beauftragen danach immer einen Sachverständigen, der prüft, wie groß der Hagelschaden ist, welche Reparaturmethode sinnvoll ist und ob eine Wertminderung vorliegt. Die Kosten für dieses Gutachten übernehmen natürlich wir.
0: Alexander Held von der Ferti-Versicherung AG über das Wetterphänomen Hagel, das ja viele Autofahrer besonders fürchten. Vielen Dank für das Gespräch.
1: Ich habe zu danken. Wiederhören.
0: Und wer sich jetzt noch intensiver mit diesem Thema beschäftigen möchte, findet den Hagelatlas übrigens online auf ferti.de unter Ratgeber zum kostenlosen Download.
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0: Hier ist Vollgas, das Automagazin mit Tom Nitzsche. Und jetzt ein paar News aus der Autowelt. Kennt ihr noch die alten Nummernschilder? Die gibt es ja jetzt wieder. Zum Beispiel ZIG für das hessische Ziegenhain oder TP für Templin in Brandenburg oder BZA für Bad Bergzabern in der Pfalz. Wiederbelebte Kfz-Kennzeichen sind für viele ein Stück Heimat am Auto und sie haben in den vergangenen Jahren viele Anhänger gefunden. Jetzt soll es noch kleinteiliger werden, wenn weitere Kommunen mit mindestens 20.000 Einwohnern eigene Kennzeichen ausgeben, so das Vorhaben des Bundesrates, meine Kollegin Tine Klimach berichtet.
1: Seit 2012 dürfen Landkreise und kreisfreie Städte zusätzlich alte Heimatkennzeichen reaktivieren. Und seitdem sind fast 7 Millionen Autos, Motorräder und Hänger damit zugelassen worden. Das sind aktuelle Zahlen der Hochschule Heilbronn. Am häufigsten wurde davon mit gut 28.000 Fällen das Kennzeichen MO für Moers ausgegeben. Und jetzt könnten es insgesamt noch mehr werden. Der Bundesrat hat das auf Antrag Hessens und Niedersachsens beschlossen und zur Umsetzung an die Bundesregierung weitergegeben. Ob und wann dieser Vorschlag umgesetzt wird, ist unklar.
0: Die krisengebeutelten deutschen Autobauer schauen wieder etwas optimistischer in die Zukunft. Der vom Münchner IFO-Institut erhobene Geschäftsklima-Index für die Branche stieg im letzten Monat auf 6 Punkte. Aus dem Krisenmodus kommt die Autoindustrie trotz der Aussicht auf bessere Geschäfte aber nicht heraus. Katrin Müller.
2: Verkaufseinbrüche, Exportprobleme und hohe Kosten zwingen die Autoindustrie hierzulande zum Sparen. Tausende Jobs sind in Gefahr. Auch wenn die Zeiten erstmal nicht rosiger werden, füllen sich die Auftragsbücher wieder etwas und auch die Exporterwartungen sind laut IFO-Institut gestiegen. Einige Firmen profitieren demnach auch vom europaweiten Rüstungsboom. Zum Beispiel Hersteller von Karosserien und Aufbauten, die Geräte und Komponenten bauen, die nicht nur für Autos verwendet werden können, sondern zum Beispiel auch in der Verteidigung.
0: Das waren ein paar News aus der Autowelt hier bei Vollgas, das Automagazin. Bis gleich.
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1: Ich bin Jan-Henner Reitze. Die von Bundesregierung und Bundesländern geplante Neuauflage des Tankrabatts stößt bei Verbraucherschützern, Sozialverbänden und der Opposition auf Kritik. Unter anderem, weil die vorgesehene rechnerische Steuerentlastung von 17 Cent pro Liter Benzin oder Diesel nicht zielgenau sei.
2: Bund und Länder wollen das Paket bis zum 1. Oktober umsetzen. Der Tankrabatt soll über eine Senkung der Energiesteuer auf Benzin und Diesel finanziert werden. Dafür sind rund 2,5 Milliarden Euro vorgesehen. Verbraucherschützer und Sozialverbände fordern stattdessen vor allem Hilfen für Haushalte mit kleinen und mittleren Einkommen. Die Linke und die Grünen verlangen außerdem eine Übergewinnsteuer für Mineralölkonzerne. Greenpeace warnt, ein Teil der Entlastung kann sonst bei den Konzernen landen. Neben dem Tankrabatt will die Bundesregierung spätestens ab Januar 2027 auch einen Spritpreisdeckel einführen, als Kriseninstrument und nicht dauerhaft. David Riemer, Nachrichtenredaktion.
1: Der NATO-Militärausschuss wird künftig vom ranghöchsten Soldaten Deutschlands geführt. Generalinspekteur Carsten Breuer wurde bei einer Sitzung des Gremiums in Kopenhagen zum Vorsitzenden gewählt und soll sein Amt im kommenden Juli antreten. Die Position ist eine der wichtigsten innerhalb der NATO. Morgen wird in Mecklenburg-Vorpommern ein neuer Landtag gewählt, in Berlin das Abgeordnetenhaus. Bei ihrem Wahlkampfabschluss haben alle Parteien heute noch einmal versucht, von sich zu überzeugen.
3: Viele Wähler haben sich noch gar nicht endgültig entschieden, wem sie ihre Stimme geben. In Mecklenburg-Vorpommern waren laut ZDF-Politbarometer zuletzt 21% der Befragten unsicher, in Berlin sogar 23%. Im Nordosten liefern sich SPD und AfD ein enges Rennen um Platz 1. Die Grünen müssen um den Einzug in den Landtag bangen. In Berlin liegt die Linke laut Umfragen Kopf an Kopf mit der CDU und das BSW hofft noch auf den Sprung über die 5%-Hürde. Thomas Bleskin, Nachrichtenredaktion.
1: Und zum Fußball. In der Bundesliga ist die Siegesserie des SC Freiburg gerissen. Bei Eintracht Frankfurt spielte das Team heute 2:2 nach 3 Siegen zum Auftakt der neuen Saison. Hinter Bayern München liegt Freiburg damit in der Tabelle nur noch auf Platz 2. Ohne Punkte und Schlusslicht bleibt Gladbach nach einem 3:4 zu Hause gegen Mainz. Außerdem gewann Hamburg 2:1 gegen Köln und Bremen 3:2 gegen Augsburg.
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5: Herzlich willkommen. Kinder und Jugendliche sind ja immer öfter und länger online. Dadurch geraten sie zunehmend ins Visier von Betrügern, die sie gezielt manipulieren, ausbeuten oder erpressen. Aber wie kann man sie davor schützen?
6: Bestimmte Zeiten immer nur geben fürs Internet.
7: Erstmal rede ich mit meinen Kindern darüber. Bevor sie überhaupt was machen, müssen sie mich fragen.
6: Ja, immer aufpassen, alles sperren und nicht auf so gefährliche Seiten drauflassen.
8: Man merkt es vielleicht, dass die Kinder sich zurückziehen und dann mal wirklich mit dem Kind sprechen und dann vielleicht auch mal auf die Seiten gehen, Handy durchschauen, was da abläuft.
9: Man muss ja wissen, was die Kinder da draußen veranstalten. Und man sollte denen das beibringen, dass man da heutzutage vorsichtig sein muss.
10: Wir haben auch für unsere größte Tochter das so eingeschränkt, dass wir so Sicherheitsseiten eingestellt haben vom Bundesministerium, was eben auch dann entsprechende Altersbeschränkungen hat.
5: Mehr über die konkreten Gefahren für Kinder im Internet und wie man sie davor schützen kann, verrät uns heute der IT-Security-Experte Tim Friedrichs von Bitdefender in der Technikshow. Also unbedingt dranbleiben.
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5: Steigende Kosten, Fachkräftemangel, unbesetzte Ausbildungsplätze und jede Menge Bürokratie. Das sind die größten Herausforderungen kleiner und mittelständischer Handwerksbetriebe. Und wenn der Inhaber gleichzeitig Meister, Buchhalter und Chef ist, kostet das Tippen von Angeboten und die Verwaltung von Stellenausschreibungen nicht nur Zeit, sondern im Zweifel auch Aufträge und Personal. Helfen könnte es, wenn man einige Bereiche seines Betriebes digitalisiert. Wie das funktionieren kann und was es für Förderungen gibt, weiß Helke Michael.
11: Angebote, Rechnungen, Arbeitszeiten, Terminplanung und der Überblick über Material und laufende Aufträge. Die Digitalisierung eines Unternehmens kann viele dieser Aufgaben vereinfachen. Dabei sollten kleine und mittelständische Handwerksbetriebe schrittweise vorgehen. So Jochen Schwarz von der Deutschen Förderbank KfW.
12: Eine Bestandsaufnahme ist ein guter Anfang. Auf der KfW-Website gibt es beispielsweise einen Digitalisierungscheck. Der ist kostenlos und in wenigen Minuten ausgefüllt. Er bestimmt, wie digital das Unternehmen schon ist und liefert erste Handlungsempfehlungen. Natürlich sind danach Investitionen nötig. Laptops oder Tablets für die Baustelle und neue Softwarelizenzen kosten Geld. Hier gibt es aber maßgeschneiderte Unterstützung vom Staat, zum Beispiel über spezielle Förderprogramme der KfW.
11: Das Ganze nennt sich ERP-Förderkredit-Digitalisierung.
12: Damit fördern wir die Anschaffung neuer Hard- und Software, digitale Geschäftsmodelle und auch den Einsatz von künstlicher Intelligenz und Big Data. Neben Investitionen fördern wir auch die laufenden Kosten von Digitalisierungsmaßnahmen. Für viele Vorhaben ist sogar ein Förderzuschuss von bis zu 200.000 Euro möglich.
11: Unternehmen können den Kredit bei ihrer Hausbank beantragen. Bevor man aber Verträge mit Anbietern abschließt, sollte man zwingend auf die Finanzierungszusage warten. Ebenfalls wichtig:
12: Es gibt keinen Mindestkreditbetrag. Das soll vor allem kleinen Betrieben den Einstieg in die Digitalisierung erleichtern. Von einfachen bis hin zu komplexeren Digitalisierungsprojekten ist vieles förderfähig. Insgesamt gibt es 3 Förderstufen. Je komplexer und digitaler das Vorhaben ist, desto höher ist die Stufe und desto besser sind die Konditionen. Die Unternehmensgröße spielt dabei keine Rolle. Mehr Infos gibt es auf der Website der KfW oder im KfW-Infocenter unter 0800 539 9001.
5: Angebote und Rechnungen per Hand schreiben, das frisst Zeit und Geld. Die Digitalisierung kann hier vieles leichter machen und eine Anschubhilfe gibt's von der KfW. Mehr Infos zum Thema gibt's unter kfw.de/enodigi.
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1: Die Bundesregierung nimmt Warnungen von US-Tech-Bossen vor unkontrollierter KI sehr ernst. Das hat der stellvertretende Regierungssprecher Meyer erklärt. Der Nationale Sicherheitsrat habe sich bereits zweimal mit dem Thema befasst. Zuvor hatten unter anderem OpenAI-Chef Sam Altman und Elon Musk vor einer außer Kontrolle geratenen KI gewarnt. Erstmals nutzt die Mehrheit deutscher Unternehmen künstliche Intelligenz. Das zeigt eine Bitkom-Umfrage. 57% der Betriebe ab 20 Mitarbeitern setzen KI ein. Fast dreimal so viele wie vor 2 Jahren. 2 Drittel berichten von Wettbewerbsvorteilen, doch jedes dritte Unternehmen fürchtet zugleich um seine Existenz. Und der Deutsche Umweltpreis 2026 geht an die Hamburger Umweltjuristin Dr. Roda Verheyen und den Membranfilteringenieur Dr. Klaus Vossenkaul und seine Firma Membion in Rötchen. Das hat die Deutsche Bundesstiftung Umwelt, kurz DBU, bekannt gegeben. Vossenkaul sei ein Vorreiter auf seinem Gebiet. Er hat Membranfilter für Kläranlagen so weiterentwickelt, dass wir Abwasser künftig besser aufbereiten und als wertvolle Ressource nutzen können. Laut DBU-Generalsekretär Alexander Bonde bringt er
2: Kläranlagen in eine neue Dimension mit seiner Technologie. Er macht sie zukunftsfest und dank seiner Ausdauer und seines Erfindergeists erfüllt die neue Technologie seines Betriebes schon heute Standards von morgen, nämlich EU-Vorgaben, die bis Ende Juli 27 in allen EU-Mitgliedstaaten umgesetzt werden müssen.
1: Die besagt, dass Kläranlagen ab einer bestimmten Größe und in Risikogebieten für einen besseren Schutz von Gewässern eine zusätzliche 4. Reinigungsstufe benötigen, um etwa Mikroplastik, Krankheitserreger und multiresistente Keime herauszufiltern. Der Deutsche Umweltpreis ist mit insgesamt 500.000 Euro eine der höchst dotierten Umweltauszeichnungen Europas.
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1: Meisterregisseur Steven Spielberg ist zurück in seinem neuen und lang ersehnten Blockbuster Disclosure Day. Der Tag der Wahrheit setzt sich Spielberg erneut mit der Frage auseinander, ob da draußen noch andere Lebensformen existieren und wie wir Menschen damit umgehen. Jetzt gibt es den Film endlich auch auf DVD und Blu-ray. Mario Hartwig.
2: Als Margaret Fairchild beim Verlesen des Fernsehwetterberichts:
3: Guten Morgen, Kansas City. Was erwartet uns heute?
2: Vor den Augen eines Millionenpublikums plötzlich Opfer eines unerklärlichen Phänomens wird.
3: Lassen Sie uns. Heute ist.
2: Steht fest, dass die Menschheit vor einer großen Wende steht. Der Physiker Daniel Kellner ist wild entschlossen, die Wahrheit aufzudecken.
4: Die Menschen haben ein Recht auf die Wahrheit.
2: Schnell wird klar, dass die Bedrohung nicht irdischen Ursprungs ist.
5: Wenn Sie rausfinden würden, dass wir nicht allein sind, wenn es Ihnen jemand zeigen, es beweisen würde, würde Ihnen das Angst machen?
2: Offenbar würde es vor allem den Behörden Angst machen, denn die versuchen mit allen Mitteln zu verhindern, dass die Wahrheit ans Licht kommt. Doch das macht Daniel nur umso entschlossener.
5: Was wirst du tun?
4: Ich enthülle es. Vor der ganzen Welt. Und zwar alles.
2: Gemeinsam mit Margaret und dem Aktivisten Hugo kämpft Daniel um die Enthüllung. Doch je näher die rückt, desto größer werden die Widerstände. Denn hier geht es längst nicht nur um einzelne Menschen, sondern vielleicht um eine ganz neue Weltordnung.
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1: Mit Freunden über soziale Medien oder Messenger kommunizieren, Videos und Musik streamen, gamen und mithilfe von KI die Hausaufgaben für die Schule erledigen. So sieht er aus, der digitale Alltag von Kindern und Jugendlichen. 97% nutzen das Internet aktuellen Studien zufolge täglich. Und 40% sagen, dass sie fast ständig online sind. Welchen Gefahren sie dort ausgesetzt sind, weiß der IT-Security-Experte Tim Friedrichs von Bitdefender. Hallo.
2: Hallo.
1: Herr Friedrichs, wie wirkt sich denn das ständige Online-Sein auf Kinder und Jugendliche aus?
2: Ich möchte vorwegschicken, ich bin kein Kinder- und Jugendpsychologe. Ich spreche als Vertreter von Bitdefender, also aus Sicht der Cybersicherheit und vor allem auch als Vater. Online zu sein ist nicht grundsätzlich schlecht, im Gegenteil. Aber wer sehr viel Zeit im Netz verbringt, begegnet zwangsläufig auch häufiger Scam-Versuchen, Cybermobbing, manipulierten Inhalten oder sogar fremden Menschen mit falschen Absichten. Und genau das macht mir ehrlicherweise Sorge.
1: Welche Gefahren sehen Sie da konkret?
2: Kinder und Jugendliche werden immer öfter mit Betrugslinks, gefälschten Konten und manipulativen Nachrichten ins Visier genommen. Wir sehen, dass Kriminelle gezielt dort auftauchen, wo junge Menschen unterwegs sind. In sozialen Medien, Messengern und Online-Spielen. Dort bitten angebliche Freunde um Bestätigungscodes, Fake-Gewinnspiele versprechen kostenlose Skins oder gefälschte Profile fordern private Bilder. So werden Konten übernommen oder Jugendliche erpresst. Besonders gefährlich ist Cyber-Grooming. Erwachsene geben sich als Gleichaltrige aus und bauen gezielt Vertrauen auf, um intime Inhalte oder persönliche Treffen anzubahnen.
1: Wie können denn Eltern sowas verhindern?
2: Also vollständig verhindern lässt sich das vermutlich gar nicht. Aber Eltern sollten wissen, welche Dienste ihre Kinder nutzen und gemeinsam klare Regeln festlegen. Keine Passwörter, Codes oder private Bilder weitergeben. Verdächtige Links nicht öffnen und Online-Bekannte, ganz, ganz wichtig, nicht alleine treffen. Vor allem muss klar sein, wenn etwas passiert, gibt es Hilfe statt Ärger. Sonst erzählen Kinder im entscheidenden Moment womöglich gar nichts.
1: Was kann man noch tun, um seine Kinder vor den digitalen Gefahren zu schützen?
2: Also an erster Stelle sollte der Einsatz einer umfassenden Sicherheitslösung stehen, die gefährliche Websites, Scamlinks und Schadsoftware erkennt und blockiert. Die Family-Abonnements von Bitdefender zum Beispiel schützen bis zu 5 Familienmitglieder auf insgesamt 25 Geräten. Jeder erhält dafür ein eigenes Profil, passend für Erwachsene, Jugendliche oder Kinder. Zum Schutz gehören außerdem ein Passwortmanager, Scam- und Echtzeitschutz sowie eine Kindersicherung mit Zeitlimits und Inhaltsfiltern. Ergänzend sollten Eltern darauf achten, dass Software immer auf dem neuesten Stand ist und Updates durchgeführt werden. Und dort womöglich die Mehrfaktor-Authentifizierung aktiviert ist.
1: Tim Friedrichs, IT-Security-Experte von Bitdefender, über die digitalen Gefahren und wie Familien sich davor schützen können. Ich danke Ihnen für das Gespräch.
2: Sehr gerne, ich danke Ihnen.
1: Mehr Tipps für besorgte Eltern und weitere Infos zu den praktischen Family-Abonnements findet man online unter bitdefender.de.
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1: Und mit Heinz-Rudolf Kunze. Der Musiker ist gerade auf Tour und sagt ganz offen und ehrlich, von moderner Technik hält er nicht besonders viel.
2: Ich bin ein verrückter Romantiker. Ich bin ein Don Quixote-Typ. Und ich würde mir wünschen, das Internet wäre nie erfunden worden. Denn es hat die Menschen nur blöder gemacht. Früher mussten sie alles nachlesen in Büchern, da waren die Menschen klüger. Ich weiß, dass es Blödsinn ist, genauso könnte ich auch sagen, ich wünschte mir, dass wir alle nicht sterben müssen. Gewisse Dinge sind einfach nicht aufhaltbar, also muss man das Beste aus ihnen machen. Aber ich sage ganz offen, was jetzt mit KI auf uns zukommt, das ist mir dermaßen gruselig und ich glaube, noch vollkommen unbeherrschbar und die Menschen ahnen noch gar nicht, welches Fass sie da aufgemacht haben.
1: Ja, und das war's dann auch schon wieder mit der Technik-Show für diese Woche. Ich bin Oliver Heinze und wünsche eine schöne Woche. Bis nächste Woche.
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3: Ich bin Jan-Henner Reitze. Die von Bundesregierung und Bundesländern geplante Neuauflage des Tankrabatts stößt bei Verbraucherschützern, Sozialverbänden und der Opposition auf Kritik. Unter anderem, weil die vorgesehene rechnerische Steuerentlastung von 17 Cent pro Liter Benzin oder Diesel nicht zielgenau sei.
4: Bund und Länder wollen das Paket bis zum 1. Oktober umsetzen. Der Tankrabatt soll über eine Senkung der Energiesteuer auf Benzin und Diesel finanziert werden. Dafür sind rund 2,5 Milliarden Euro vorgesehen. Verbraucherschützer und Sozialverbände fordern stattdessen vor allem Hilfen für Haushalte mit kleinen und mittleren Einkommen. Die Linke und die Grünen verlangen außerdem eine Übergewinnsteuer für Mineralölkonzerne. Greenpeace warnt, ein Teil der Entlastung kann sonst bei den Konzernen landen. Neben dem Tankrabatt will die Bundesregierung spätestens ab Januar 2027 auch einen Spritpreisdeckel einführen, als Kriseninstrument und nicht dauerhaft. David Riemer, Nachrichtenredaktion.
3: Der NATO-Militärausschuss wird künftig vom ranghöchsten Soldaten Deutschlands geführt. Generalinspekteur Carsten Breuer wurde bei einer Sitzung des Gremiums in Kopenhagen zum Vorsitzenden gewählt und soll sein Amt im kommenden Juli antreten. Die Position ist eine der wichtigsten innerhalb der NATO. Morgen wird in Mecklenburg-Vorpommern ein neuer Landtag gewählt, in Berlin das Abgeordnetenhaus. Bei ihrem Wahlkampfabschluss haben alle Parteien heute noch einmal versucht, von sich zu überzeugen.
5: Viele Wähler haben sich noch gar nicht endgültig entschieden, wem sie ihre Stimme geben. In Mecklenburg-Vorpommern waren laut ZDF-Politbarometer zuletzt 21% der Befragten unsicher, in Berlin sogar 23%. Im Nordosten liefern sich SPD und AfD ein enges Rennen um Platz 1. Die Grünen müssen um den Einzug in den Landtag bangen. In Berlin liegt die Linke laut Umfragen Kopf an Kopf mit der CDU und das BSW hofft noch auf den Sprung über die 5%-Hürde. Thomas Bleskin, Nachrichtenredaktion.
3: Und zum Fußball. In der Bundesliga ist die Siegesserie des SC Freiburg gerissen. Bei Eintracht Frankfurt spielte das Team heute 2:2 nach 3 Siegen zum Auftakt der neuen Saison. Hinter Bayern München liegt Freiburg damit in der Tabelle nur noch auf Platz 2. Ohne Punkte und Schlusslicht bleibt Gladbach nach einem 3:4 zu Hause gegen Mainz. Außerdem gewann Hamburg 2:1 gegen Köln und Bremen 3:2 gegen Augsburg.
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6: Hier meldet sich euer rollender Reporter Carsten Laschig. Ich führe euch heute über die IAA Transportation in Hannover. Wir sind mit Nachtfahrt und meiner lieben Frau pünktlich noch angekommen, unterwegs abgesattelt, jetzt mit der Sattelzugmaschine auf dem Wohnwagenstellplatz. Ist absolut ideal, direkt gegenüber vom Eingang von der Messe. Man hat sein Hotel dabei, man hat keinen langen Fußweg. Und wie gesagt, mal schauen, was ich Interessantes so finde. Und jetzt geht's los.
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0: ET-Radio, dein Eurotransportradio. Heute auf der IAA Transportation Hannover. Euer rollender Reporter Carsten Glaschig vor Ort. Und welchen Stand schlage ich als erstes auf? Auf der nur vom NUFAM-Stand. Ich meine, man kann es sich ja fast denken, aber was macht die NUFAM hier auf der IAA?
1: Ja, hallo, schönen guten Morgen, Marcelo Giorgi hier von der NUFAM. Genau, wir sind hier auf der IAA vertreten, um natürlich unsere Kontakte zu pflegen, neue Kontakte kennenzulernen und uns natürlich auch die IAA wie jedes Mal einfach anzuschauen und zu sehen, was sich hier tut. Und ja, ist immer wieder schön, hier zu sein.
0: Wann ist die nächste NUFAM?
1: Die nächste NUFAM ist nächstes Jahr im September vom 22. bis zum 25. Und es gibt ein paar Neuerungen. Und zwar, wie man es vielleicht weiß, geht jetzt nämlich die NUFAM von Mittwoch bis Samstag an den Start. Früher war es immer von Donnerstag bis Sonntag. Und ja, genau, da sind wir jetzt sehr, sehr froh, dass wir hier einen neuen Meilenstein setzen.
0: Und wie sieht's aus? Ich war ja auch schon vor vielen Jahren mal da. Da haben, glaube ich, ein oder zwei Hallen besetzt. Aber inzwischen ist, glaube ich, das ganze Messegelände in Karlsruhe von der NUFAM im Beschlag.
1: Genau, richtig. Inzwischen geht's richtig rund. Und wir bespielen alle Hallen natürlich auf der NUFAM. Und genau, freuen uns Jahr für Jahr oder natürlich von NUFAM zu NUFAM immer weiter zu wachsen.
0: Okay, also da freue ich mich schon drauf. Meine Frau auch. Und dann sehen wir uns dann Ende September nächsten Jahres zur NUFAM in Karlsruhe.
1: Jawohl.
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0: ET-Radio, dein Eurotransportradio, der Rollenreporter Carsten Glaschig jetzt auf dem Stand von Schmitz Cargobull. Mir gegenüber steht der Frank Biermann, ja? Hallo Frank.
1: Hallo, Holger.
0: Sales Manager, ne?
1: Jawohl.
0: Vielleicht kennt ja jemand den alten Spruch, der Bus fährt Bus, weil er Bus fahren muss und der Hänger hinten dran fährt mit, weil er nicht anders kann. Da könnte man ja denken, beim Offlieger ist das Gleiche, der hängt da hinten dran und fertig. Aber inzwischen wissen wir, beim Offlieger gibt es sogar auch Telematik. Frank, erklär mal, was gibt es da für Telematik? Der muss doch bloß hinten dran rollen, oder was ist da jetzt? Wie sieht's aus?
1: Ja, das Telematiksystem ist heutzutage nicht nur einfach eine Positionsortung, um zu wissen, wo der Trailer ist, wenn er mal nicht fährt, das heißt, wo er rumsteht, sondern es ist eigentlich ein zentrales System, was mir eigentlich, früher würde man sagen, den Vitalzustand im Trailer anzeigt.
0: Okay.
1: Vitalzustand in Verbindung mit Reifendruckkontrollsysteme. Ich sehe, wie die Reifendrücke jedes einzelnen Reifens sind, die Temperaturen in dem Reifen, als auch vielleicht die Bremse, ob sie verschlissen ist oder nicht verschlissen ist. Im Kühlkoffer natürlich alle Vitalparameter aus dem Kühlgerät. Und dann haben wir natürlich auch noch viele, viele Sensoriken angeschlossen, die ich über die App oder über die Ferne dann auch steuern kann oder auch vielleicht automatisch steuern kann. Und das ist eigentlich ja, wie eine Zentrale, die mir einfach sagt, wie gut oder wie schlecht geht es meinem Trailer.
0: Okay, und wie wird es übertragen? Ist dann, hast du dann eine Sendereinheit am Trailer, die mit einer SIM-Karte irgendwie über das Internet verbunden ist? Oder?
1: Genau, da ist eine Sendereinheit am Trailer, da ist eine SIM-Karte drin verbaut und diese SIM-Karte funkt weltweit. Das heißt also auch über die Grenzen hinaus, auch über andere Länder. Das heißt also, du kannst mit deinem Trailer einmal rund um die Welt fahren und alle Leute würden es sehen und es gibt da in keinem Land ein Problem.
0: Okay, und wo kann ich jetzt, nehme an, ich habe da eine App und kann auf dem Smartphone dann schauen, oder wie lese ich die Daten aus? Wie kommen die auf dem PC, auf einer Zentrale an oder wie?
1: Ja, wir haben mehrere Möglichkeiten. Wir haben diverse Apps, also entweder für den Fahrer diverse Apps, dann kann der Fahrer auch im Fahrerhaus sehen, wie es seinem Trailer hinten geht. Wir haben aber auch für Disponenten eine App. Ich sage immer so schön, im Fußballstadion kann der mal kurz in der Halbzeitpause mal schauen, wie es seiner Fahrerflotte geht. Aber natürlich auch in der Disposition eine webbasierte App, eine webbasierte Webseite, wo ich einfach sagen kann, hey, wo ist meine Flotte, wer ist gerade wo. Das ist ganz komfortabel.
0: Das heißt, Feierabend gibt es keinen mehr. Selbst im Fußballstadion wird das Smartphone rausgeholt und sich mit der Arbeit befasst. Aber ich finde es cool. Also, man schaut halt immer nur. Man denkt, ein Auflieger fährt mit.
1: Nein, ein Auflieger ist heutzutage ein rundes oder ein fahrendes Behältnis. Und eigentlich muss ich immer sehen, dass es denen gut geht. Breakdowns sind immer schlecht. Die Telematik, die kann proaktiv vorwarnen und kann auch sagen, wenn es mir mal schlecht geht, was ist auch schlecht. Und du hast das ja selber auch mal bei deinem Reifendruck gesehen. Auf einmal geht ein gelbes Warnlämpchen an und am Ende siehst du, dass der Druck runtergeht und dann hast du dir hinten vielleicht etwas reingefahren und damit ist das zwar traurig, aber zumindest sagen wir dir, guck mal nach da hinten hin, weil da könnte was sein.
0: Okay, also dann noch viel Erfolg auf der IAA. Wir sehen uns
1: ja,
0: noch.
1: Ja, danke schön. Tschüss.
0: Tschüss.
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0: So, hier ist nochmal euer rollender Reporter vom ET-Radio auf der IAA Transportation. Und jetzt bin ich am Stand von Jumbo Fischer. Also da muss ich ja, glaube ich, nichts dazu sagen. Wer LKW fährt, der kennt Jumbo Fischer. Alles, was den Truck schöner und glänzender und chromiger macht. Aber vielleicht kennen nicht alle Jumbo Tech. Und ich bin jetzt zusammen mit der Janine Krause, die kann mir das genau erklären. Ist Jumbo Tech eine eigene Firma oder eine Unterfirma oder wie ist das?
1: Jumbo Tech haben wir unsere Sparte genannt, die mit digitalem Fahrtensteiger Fahrkartenauslesen verbandelt ist. Und da Jumbo Fischer so verbunden ist mit Edelstahl und Design am Fahrzeug, war Jumbo Tech dann quasi für Technik das, was sich Herr Fischer irgendwann mal ausgedacht hat, also unser Chef, wie wir das ganze Software- und Hardware-Thema benennen können. Deswegen Tech hat sich eingebürgert als Marke.
0: Okay, ja, das kennen vielleicht nicht ganz so viele. Es gab da auch zum Beispiel mal die Idee, fand ich ganz genial, das mobile Büro mit Notebook-Halter und so. Das habe ich gern genutzt.
1: Damit
0: fing es an, ja. Und jetzt gibt es natürlich, wie gesagt, Leute kennen die Sechserträger um und die verchromten Sachen. Aber ihr macht ja auch, entwickelt ja auch Software zum Auslesen von Tacho und Co. Und wie heißt jetzt die neueste? Für mich war sie noch Tachwehr, aber du hast gesagt, da gibt es schon wieder was Nächste.
1: Ja, wir haben halt mal angefangen 2006, 2007 mit der Driver Card Solution, für die ganz alt mit dabei sind. Dann gab es viele Generationen von Tachwehr, Tachwehr 2, Tachwehr 3, Tachwehr 4. Und jetzt haben wir seit einer Weile das Ganze ein bisschen umbenannt, nennt sich jetzt CarTracker Tachotech. Am Programmaufbau, an der Bedienung hat sich nichts geändert. Das heißt, wer da umsteigen muss, weil er einen neuen Fahrtenschreiber hat, intelligenter Fahrtenschreiber, zweite Generation, DDCO 4.1, dem wird das Ganze sehr bekannt vorkommen. Weiterhin einfach in der Handhabung, in der Bedienung, intuitiv, abwärtskompatibel, lokal nutzbar. Wir brauchen kein Internet für die, die es interessiert. Der einzige Manko, was wir manchmal als Frage bekommen, es läuft nur auf Windows-Betriebssystemen.
0: Okay, ja, also wer jetzt noch Apple hat, ich kenne eigentlich keinen so. Aber jetzt hast du meine Frage, die ich jetzt gerade noch stellen wollte, schon beantwortet, weil es gibt ja auch kostenlose Programme, aber die haben natürlich lange nicht die Performance, die eure Software hat. Ich nutze sie ja auch und da ist schon mal noch ein Klassenunterschied dabei.
1: Das höre ich gerne, selbstverständlich. Ich glaube nicht, dass man mit einem kostenlosen Programm heutzutage noch großartig was entwickeln kann. Dazu ist dann vielleicht der Kundenkreis nicht groß genug, als dass man da mit Open Source und mit vielen Entwicklern rangehen könnte. Es ist einfach die Thematik zu komplex. Brüssel denkt sich regelmäßig was Neues aus. Es wird nicht besser, sondern strenger. Dann haben die Länder ihre eigenen Regularien und so weiter und so fort. Es muss also regelmäßig aktualisiert werden. Das macht sich nicht von alleine, das macht man nicht nebenbei. Es muss programmiert werden. Jeder möchte sein Geld verdienen. Wie der Lkw-Fahrer was verdienen möchte, möchte auch ein Programmierer was verdienen. Von daher, ja, es mag kostenlose Programme geben, ob die alles abbilden können, was ein Programm abbildet, das vielleicht ein paar hundert Euro in der Anschaffung kostet, dann aber auch gewartet wird, kann ich nicht beurteilen. Letzten Endes muss der Anwender entscheiden, investiert er da was, investiert er nichts. Grundsätzlich kann ich nur empfehlen, investiert einmal in ein ordentliches Programm, das macht die Auswertung. Niemand hat Lust, zu Fuß irgendwie rauszusuchen, habe ich irgendwie Lenkzeitüberschreitung, ja oder nein. Das kann man vielleicht noch für einen Tag machen mit 4,5 Stunden. Und vielleicht auch noch, liegt meine Schicht mit meiner Ruhezeit in 24 Stunden. Aber dann hört es auf mit der Doppelwoche, da will keiner sitzen und rechnen, Jungs. Dispo hat was anderes zu tun, der Fahrer hat was anderes zu tun. Das soll das Programm machen. Und wenn mal irgendwas sein sollte, dann meldet euch sehr gerne. Und wir sind immer froh, wenn wir Anregungen kriegen zu Aktualisierungen oder Änderungen.
0: Das war mein Stichwort, weil ich kenne die Janine jetzt schon seit Jahren. Und ich muss sagen, Carsten stellt eine kleine Frage und kriegt dann ein Mail zurück mit Links und alles super erklärt. Er braucht bloß noch draufklicken und die Sache läuft wieder. Und das finde ich eben, das macht es wirklich aus, eine Firma zu haben und gerade noch Mitarbeiter, die sich auskennen und denen gute Tipps geben. Also dann viel Erfolg. Und ich sage mal, wenn man euch erreichen will, www.jumbo.de ist das gleiche auch, muss man nicht irgendwie Tech oder eingeben, aber gut.
1: Jumbo.de, das passt und dann gibt es quasi den Menüpunkt, der Jumbo Tech auf der Webseite heißt.
0: Alles klar.
1: Da kriegt man uns.
0: Gut, dann viel Spaß noch oder viel Erfolg auf der IAA. Ich melde mich jetzt erstmal ab. Bis zum nächsten Stand. Ciao.
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1: Ich bin Jan-Henner Reitze. Der Tankrabatt kommt zurück. Wegen der hohen Spritpreise will die Bundesregierung diese Entlastung von Oktober bis Dezember wiederholen. Danach soll ein Spritpreisdeckel kommen.
2: 2,5 Milliarden Euro. Mit dieser Summe rechnet die Bundesregierung, um den Tankrabatt zu finanzieren, und die Hälfte der Kosten sollen die Länder übernehmen. Weder für die Länder noch für den Bundeshaushalt leicht zu stemmen. Doch es geht allen darum, die Verbraucher zu entlasten. Dass durch den Tankrabatt alle an der Zapfsäule etwas sparen, kritisiert unter anderem die Verbraucherzentrale. Wichtiger wäre, konkret diejenigen zu entlasten, die im Alltag wenig Geld zur Verfügung haben, heißt es von den Kritikern. Lea Matschulat, Nachrichtenredaktion.

0: Krankenkassen sollen Versicherte auch in Zukunft über Beitragserhöhungen informieren müssen. Mit dem Sparpaket im Gesundheitsbereich hatte die Politik gerade beschlossen, die Informationspflicht per Brief abzuschaffen. Das löste Kritik aus. Gesundheitsminister Carsten Linnemann hat jetzt in der Rheinischen Post doch wieder eine neue Informationspflicht angekündigt. Nicht unbedingt schriftlich. Kassen sollen auch digital etwa per App über Beitragserhöhungen informieren können. Bei Sicherheitstests von künstlicher Intelligenz ist wieder ein Fall bekannt geworden, bei dem ein System in fremde Computer eingedrungen ist. Diesmal betrifft es die Google-KI-Software Gemini.
1: Konkret geht es um 3 Vorfälle aus dem Mai. In einem Fall erriet Gemini Passwörter, um Zugang zu einem geschützten System zu bekommen. In 2 weiteren fand die KI Zugangsdaten für eine Datenbank. Nach Angaben von Google entstand dabei kein Schaden. Die KI habe die Angriffe beendet, sobald sie erkannte, dass es sich nicht um Testsysteme, sondern echte Unternehmensrechner handelte. In der jüngeren Vergangenheit hatte es schon ähnliche Vorfälle bei den KI-Anbietern OpenAI, Anthropic und Meta gegeben. Thomas Bleskin, Nachrichtenredaktion.
0: Und zum Fußball. In der Bundesliga hat Borussia Dortmund die Tabellenspitze übernommen. Als einziger Mannschaft gelang dem BVB der 4. Sieg im 4. Saisonspiel. 1:0 beim VfB Stuttgart. Freiburg hatte vorher nach 3 Siegen nur 2:2 bei Eintracht Frankfurt gespielt und steht jetzt hinter Bayern München auf Tabellenplatz 3. Die anderen Samstagsspiele sind so ausgegangen: Gladbach-Mainz 3:4, Hamburg-Köln 2:1 und Bremen-Augsburg 3:2.
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1: Ich bin Diana Kramer. Wegen der hohen Spritpreise haben sich Bund und Länder auf einen neuen Tankrabatt geeinigt. Ab Oktober soll er Bürgern und Unternehmen eine Entlastung von 17 Cent

0: pro Liter bringen. Spätestens zum 1. Januar des kommenden Jahres soll außerdem ein vorübergehender Spritpreisdeckel eingeführt werden.
1: Die deutsche Mineralölindustrie ist zwar gesprächsbereit, sieht eine staatliche Preisregulierung aber mit Sorge. Bei rund 14.000 Tankstellen in Deutschland sei sie hochkomplex und mit zusätzlicher Bürokratie verbunden. Ein zu niedriger Preisdeckel könne im schlimmsten Fall die Versorgungssicherheit gefährden, heißt es. Verbraucherschützer, Sozialverbände und die Opposition kritisieren den Tankrabatt als zu wenig zielgenau. Wirtschaftsministerin Reiche hatte noch vor wenigen Tagen gesagt, sie halte einen Spritpreisdeckel für den falschen Weg. Begründung, er könnte die Mittelständler Raffinerien schwächen. David Riemer, Nachrichtenredaktion.
0: Der NATO-Militärausschuss wird künftig vom ranghöchsten Soldaten Deutschlands geführt. Generalinspekteur Carsten Breuer wurde bei einer Sitzung des Gremiums in Kopenhagen zum Vorsitzenden gewählt.
2: Der Posten gehört hinter dem Generalsekretär zu den wichtigsten innerhalb der NATO. Dass ein Deutscher gewählt wurde, gilt auch als Anerkennung dafür, dass Deutschland seine Verteidigungsausgaben gesteigert hat und innerhalb Europas fürs Militär deutlich am meisten ausgibt. Wichtigste Aufgabe bleibt, die USA bzw. US-Präsident Trump davon zu überzeugen, weiter an der NATO festzuhalten. Breuer formuliert es diplomatisch. In seinem künftigen Amt möchte er die Perspektiven aller NATO-Mitgliedstaaten zusammenführen. Jan-Henner Reitze, Nachrichtenredaktion.
0: Mit dem traditionellen Anstieg ist am Mittag in München das 191. Oktoberfest offiziell eröffnet worden. Der neue Oberbürgermeister Dominik Krause zapfte das erste Fass Bier mit zwei Schlägen an. Die erste Maß ging traditionell an Ministerpräsident Markus Söder. In den kommenden beiden Wochen werden auf der Wiesn bis zu 6 Millionen Besucher erwartet. Zum Fußball. In der Bundesliga hat Borussia Dortmund die Tabellenspitze übernommen. Als einziger Mannschaft gelang dem BVB der vierte Sieg im vierten Saisonspiel. 1:0 beim VfB Stuttgart. Freiburg hatte vorher nach 3 Siegen nur 2:2 bei Eintracht Frankfurt gespielt und steht jetzt hinter Bayern München auf Tabellenplatz 3. Die weiteren Ergebnisse: Gladbach-Mainz 3:4, Hamburg-Köln 2:1 und Bremen-Augsburg 3:2.
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1: Ich bin Diana Kramer. Wegen der hohen Spritpreise haben sich Bund und Länder auf einen neuen Tankrabatt geeinigt. Ab Oktober soll er Bürgern und Unternehmen eine Entlastung von 17 Cent pro Liter bringen. Spätestens zum 1. Januar des kommenden Jahres soll außerdem ein vorübergehender Spritpreisdeckel eingeführt werden.
2: Die deutsche Mineralölindustrie ist zwar gesprächsbereit, sieht eine staatliche Preisregulierung aber mit Sorge. Bei rund 14.000 Tankstellen in Deutschland sei sie hochkomplex und mit zusätzlicher Bürokratie verbunden. Ein zu niedriger Preisdeckel könne im schlimmsten Fall die Versorgungssicherheit gefährden, heißt es. Verbraucherschützer, Sozialverbände und die Opposition kritisieren den Tankrabatt als zu wenig zielgenau. Wirtschaftsministerin Reiche hatte noch vor wenigen Tagen gesagt, sie halte einen Spritpreisdeckel für den falschen Weg. Begründung, er könnte die Mittelstände Raffinerien schwächen. David Riemer, Nachrichtenredaktion.
1: Der NATO-Militärausschuss wird künftig vom ranghöchsten Soldaten Deutschlands geführt. Generalinspekteur Carsten Breuer wurde bei einer Sitzung des Gremiums in Kopenhagen zum Vorsitzenden gewählt.
3: Der Posten gehört hinter dem Generalsekretär zu den wichtigsten innerhalb der NATO. Dass ein Deutscher gewählt wurde, gilt auch als Anerkennung dafür, dass Deutschland

0: seine Verteidigungsausgaben gesteigert hat und innerhalb Europas fürs Militär deutlich am meisten ausgibt. Wichtigste Aufgabe bleibt, die USA bzw. US-Präsident Trump davon zu überzeugen, weiter an der NATO festzuhalten. Breuer formuliert es diplomatisch. In seinem künftigen Amt möchte er die Perspektiven aller NATO-Mitgliedstaaten zusammenführen. Jan-Henner Reitze, Nachrichtenredaktion.
1: Mit dem traditionellen Anstich ist am Mittag in München das 191. Oktoberfest offiziell eröffnet worden. Der neue Oberbürgermeister Dominik Krause zapfte das erste Fass Bier mit zwei Schlägen an. Die erste Maß ging traditionell an Ministerpräsident Markus Söder. In den kommenden beiden Wochen werden auf der Wiesn bis zu 6 Millionen Besucher erwartet. Zum Fußball. In der Bundesliga hat Borussia Dortmund die Tabellenspitze übernommen. Als einziger Mannschaft gelang dem BVB der 4. Sieg im 4. Saisonspiel. 1:0 beim VfB Stuttgart. Freiburg hatte vorher nach 3 Siegen nur 2:2 bei Eintracht Frankfurt gespielt und steht jetzt hinter Bayern München auf Tabellenplatz 3. Die weiteren Ergebnisse: Gladbach-Mainz 3:4, Hamburg-Köln 2:1 und Bremen-Augsburg 3:2.
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1: Ich bin Diana Kramer. Wegen der hohen Spritpreise haben sich Bund und Länder auf einen neuen Tankrabatt geeinigt. Ab Oktober soll er Bürgern und Unternehmen eine Entlastung von 17 Cent pro Liter bringen. Spätestens zum 1. Januar des kommenden Jahres soll außerdem ein vorübergehender Spritpreisdeckel eingeführt werden.
2: Die deutsche Mineralölindustrie ist zwar gesprächsbereit, sieht eine staatliche Preisregulierung aber mit Sorge. Bei rund 14.000 Tankstellen in Deutschland sei sie hochkomplex und mit zusätzlicher Bürokratie verbunden. Ein zu niedriger Preisdeckel könne im schlimmsten Fall die Versorgungssicherheit gefährden, heißt es. Verbraucherschützer, Sozialverbände und die Opposition kritisieren den Tankrabatt als zu wenig zielgenau. Wirtschaftsministerin Reiche hatte noch vor wenigen Tagen gesagt, sie halte einen Spritpreisdeckel für den falschen Weg. Begründung, er könnte die Mittelständler Raffinerien schwächen. David Riemer, Nachrichtenredaktion.
1: Der NATO-Militärausschuss wird künftig vom ranghöchsten Soldaten Deutschlands geführt. Generalinspekteur Carsten Breuer wurde bei einer Sitzung des Gremiums in Kopenhagen zum Vorsitzenden gewählt.
3: Der Posten gehört hinter dem Generalsekretär zu den wichtigsten innerhalb der NATO. Dass ein Deutscher gewählt wurde, gilt auch als Anerkennung dafür, dass Deutschland seine Verteidigungsausgaben gesteigert hat und innerhalb Europas fürs Militär deutlich am meisten ausgibt. Wichtigste Aufgabe bleibt, die USA bzw. US-Präsident Trump davon zu überzeugen, weiter an der NATO festzuhalten. Breuer formuliert es diplomatisch. In seinem künftigen Amt möchte er die Perspektiven aller NATO-Mitgliedstaaten zusammenführen. Jan-Henner Reitze, Nachrichtenredaktion.
1: Mit dem traditionellen Anstich ist am Mittag in München das 191. Oktoberfest offiziell eröffnet worden. Der neue Oberbürgermeister Dominik Krause zapfte das erste Fass Bier mit zwei Schlägen an. Die erste Maß ging traditionell an Ministerpräsident Markus Söder. In den kommenden beiden Wochen werden auf der Wiesn bis zu 6 Millionen Besucher erwartet. Zum Fußball. In der Bundesliga hat Borussia Dortmund die Tabellenspitze übernommen. Als einziger Mannschaft gelang dem BVB der vierte Sieg im vierten Saisonspiel. 1:0 beim VfB Stuttgart. Freiburg hatte vorher nach 3 Siegen nur 2:2 bei Eintracht Frankfurt gespielt und steht jetzt hinter Bayern München auf Tabellenplatz 3. Die weiteren Ergebnisse: Gladbach-Mainz 3:4, Hamburg-Köln 2:1 und Bremen-Augsburg 3:2.
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1: Ich bin Diana Kramer. Deutschland blickt heute nach Mecklenburg-Vorpommern und Berlin. Dort stehen die letzten Landtagswahlen dieses Jahres an. Der Ausgang beider Wahlen für die CDU könnte auch über die politische Zukunft von Parteichef und Kanzler Friedrich Merz entscheiden.
2: In Mecklenburg-Vorpommern werden sich SPD und AfD laut Umfragen ein enges Rennen liefern. Den Sozialdemokraten mit Ministerpräsidentin Schwesig gelang in den letzten Wochen eine Aufholjagd. Im jüngsten ZDF-Politbarometer lag sie knapp vor der AfD. Die CDU rutschte in die Nähe der 5%-Hürde ab. In Berlin sieht es nach einem Kopf-an-Kopf-Rennen zwischen der Linken und der CDU aus. Dahinter lagen in Umfragen auch die AfD, die Grünen und die SPD zweistellig. David Riemer, Nachrichtenredaktion.
1: Direkt vor den wichtigen Landtagswahlen hat das Meinungsforschungsinstitut INSA seine neuesten Zahlen zum Sonntagstrend veröffentlicht. Danach bleibt die AfD bundesweit mit unverändert 29% stärkste Kraft. In der Umfrage für die Bild am Sonntag liegt sie damit weiter vor CDU und CSU, die auf 20% kommen. Die Grünen erreichen 14%, die SPD liegt bei 13%. Dahinter folgt die Linke mit 11, die FDP mit 5 und das BSW mit bundesweit 3%. Russland hat die Ukraine erneut mit schweren Angriffen überzogen. Dabei sind im Umland der ukrainischen Hauptstadt Kiew mindestens 3 Menschen getötet worden. Es handle sich um eine Mutter mit ihren 2 kleinen Kindern, teilte der Chef der Militärverwaltung bei Telegram mit. Er sprach von einer Tragödie. Der Vorfall habe sich südwestlich von Kiew ereignet. Durch die Angriffe seien mehrere Wohnhäuser und ein Auto getroffen worden. Zum Fußball. Borussia Dortmund hat mit dem 4. Sieg im 4. Spiel die Tabellenspitze der Bundesliga übernommen. Der BVB setzte sich beim VfB Stuttgart mit 1:0 durch. Das entscheidende Tor erzielte Dortmunds Maximilian Bayer in der 70. Minute. Er sagte nach dem Spiel bei Sky:
3: Ja, wir haben einfach mit Leidenschaft verteidigt. Die Null musste erstmal gehalten in Stuttgart und das haben wir über 90 Minuten stark gemacht.
1: Dortmund mit 12 Punkten nun in der Tabelle vor dem FC Bayern. Dritter ist Freiburg. Mit einem 2:2 bei Eintracht Frankfurt ließen die Freiburger erstmals Punkte liegen. Außerdem spielten Gladbach-Mainz 3:4, Hamburg-Köln 2:1 und Bremen-Augsburg 3:1.

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1: Ich bin Diana Kramer. Bis zuletzt haben die Parteien um Wählerstimmen geworben. Nun liegt es genau bei denen. Heute stehen die letzten beiden Landtagswahlen des Jahres an. In Berlin wird ein Kopf-an-Kopf-Rennen der regierenden CDU mit der Linken erwartet. Und in Mecklenburg-Vorpommern sieht es zwischen SPD und AfD nach einem knappen Ergebnis aus.
2: Rund 1,3 Millionen Wähler sind in Mecklenburg-Vorpommern aufgerufen, den neuen Landtag zu wählen. Die Wahl gilt als wichtig, auch für den Bund. Der CDU droht laut Umfragen das schlechteste Ergebnis auf Landesebene in ihrer Geschichte. Die AfD hofft nach dem Sieg in Sachsen-Anhalt auf einen weiteren Erfolg. In der letzten Umfrage allerdings lag überraschend die SPD vorn. Aus Schwerin, André Ballin.
1: Der NATO-Militärausschuss wird künftig vom ranghöchsten Soldaten Deutschlands geführt. Generalinspekteur Carsten Breuer wurde bei einer Sitzung des Gremiums in Kopenhagen zum neuen Vorsitzenden gewählt.
3: Der Posten gehört hinter dem Generalsekretär zu den wichtigsten innerhalb der NATO. Dass ein Deutscher gewählt wurde, gilt auch als Anerkennung dafür, dass Deutschland seine Verteidigungsausgaben gesteigert hat und innerhalb Europas fürs Militär deutlich am meisten ausgibt. Wichtigste Aufgabe bleibt, die USA bzw. US-Präsident Trump davon zu überzeugen, weiter an der NATO festzuhalten. Breuer formuliert es diplomatisch. In seinem künftigen Amt möchte er die Perspektiven aller NATO-Mitgliedstaaten zusammenführen. Jan-Henner Reitze, Nachrichtenredaktion.
1: Mit dem traditionellen Fassanstich ist in München das 191. Oktoberfest offiziell eröffnet worden. Der neue grüne Oberbürgermeister Dominik Krause zapfte das erste Fass Bier mit zwei Schlägen an. Die erste Maß ging traditionell an Ministerpräsident Markus Söder. In den kommenden beiden Wochen werden auf der Wiesn bis zu 6 Millionen Besucher erwartet. Zum Fußball. In der Bundesliga hat Borussia Dortmund die Tabellenspitze übernommen. Mit einem 1:0 beim VfB Stuttgart gelang dem BVB der vierte Sieg im vierten Spiel. Freiburgs Siegesserie war zuvor mit einem 2:2 bei Eintracht Frankfurt gerissen. Die Freiburger in der Tabelle nun Dritter hinter dem FC Bayern. Die weiteren Ergebnisse: Gladbach-Mainz 3:4, Hamburg-Köln 2:1 und Bremen-Augsburg 3:2. Und Hertha BSC hat mit 2:1 im Hochrisikospiel bei Dynamo Dresden gewonnen. Die Berliner verteidigten mit dem Sieg die Tabellenspitze der zweiten Bundesliga.
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